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1: Es ist 3.
0: Und jetzt geht's gemütlich durch die Nacht.

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1: Es ist 4 Uhr.
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1: Es ist 5 Uhr. Ich bin Tina Golatrella. Guten Morgen.
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1: Die umstrittene Wattländer-Mitte-Regierungsrätin Valerie Dietli tritt aus der Wattländer-Mitte-Partei aus. Sie werde ihre eigene Partei namens Mouvement Liberal gründen, gab sie gestern bekannt. Unter dem neuen Label kandidiert Valerie Dietli im Februar erneut für die Kantonsregierung, wie sie gegenüber Kissen SDA sagte. Dietli hat kurz zuvor die Unterstützung der Leitung der Kantonalpartei verloren. Frühaufsteherinnen und Frühaufsteher können heute Morgen in der Schweiz eine partielle Mondfinsternis beobachten. Das Ereignis begann um 4.33 Uhr. Kurz nach 6 Uhr werden rund 94% des Mondes im Schatten der Erde liegen. Da sich der Mond dann nur knapp über dem Horizont befindet, braucht es freie Sicht in Richtung Südwesten. In einem Wiener Museum ist ein wertvolles Diamantenkollier gestohlen worden. Wie die Polizei mitteilt, schlugen während der Besucherzeit zwei unbekannte Männer eine Vitrine ein, stahlen das Ausstellungsstück und flohen. Es handelt sich vermutlich um den Halsschmuck der ägyptischen Königin Nasli im Wert von umgerechnet 3,7 Millionen Euro.
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1: In der Fußball-Europa League trennen sich der FC Thun und Lech Posen 2:2 unentschieden. Damit nimmt Thun neu an der Ligaphase der Conference League teil. Der FC Lugano sichert sich seinen Platz in der Conference League nach dem 1:1 Unentschieden auswärts gegen Maccabi Tel Aviv. St. Gallen ist nach dem 2:3 gegen Noah Schellen ausgeschieden und auch Sio nach der 3:5 Niederlage auswärts gegen Ajax Amsterdam. Es gibt zurzeit keine Meldungen im Sendegebiet. Wir wünschen euch eine gute und eine sichere Fahrt. Am Morgen ist es noch ziemlich sonnig. Am Nachmittag ziehen Wolken auf und es kommt regnen und teils kräftig gewittern. Temperaturen sind am Morgen um die 20 Grad und am Nachmittag um die 24 Grad.
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2: Es ist 17:30.
3: Ich bin Tina Golatrella. Guten Morgen.
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3: Der Hitzesommer war für 3/4 der Schweizer Bevölkerung belastend. Das zeigt eine Tamedia-Umfrage. Frauen litten stärker als Männer. Auch politisch gab es Unterschiede. Grüne empfanden den Sommer eher belastend, SVP-Sympathisanten eher angenehm. Viele befürchten zudem, dass in den kommenden Jahren das Trinkwasser knapp werden könnte. Frühaufsteherinnen und Frühaufsteher können heute Morgen in der Schweiz eine partielle Mondfinsternis beobachten. Das Ereignis begann um 4.33 Uhr. Kurz nach 6 Uhr werden rund 94% des Mondes im Schatten der Erde liegen. Da sich der Mond dann nur knapp über dem Horizont befindet, braucht es freie Sicht in Richtung Südwesten. In einem Wiener Museum ist ein wertvolles Diamantenkollier gestohlen worden. Wie die Polizei mitteilt, schlugen während der Besucherzeit zwei unbekannte Männer eine Vitrine ein, stahlen das Ausstellungsstück und flohen. Es handelt sich vermutlich um den Halsschmuck der ägyptischen Königin Nasli im Wert von umgerechnet 3,7 Millionen Euro.
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3: In der Fußball-Europa League trennen sich der FC Thun und Lech Posen 2:2 unentschieden. Damit nimmt Thun neu an der Ligaphase der Conference League teil. Der FC Lugano sichert sich seinen Platz in der Conference League nach dem 1:1 Unentschieden auswärts gegen Maccabi Tel Aviv. St. Gallen ist nach dem 2:3 gegen Noah Schellen ausgeschieden und auch Sio nach der 3:5 Niederlage auswärts gegen Ajax Amsterdam. Es gibt zurzeit keine Meldungen im Sendegebiet. Wir wünschen euch eine gute und eine sichere Fahrt. Am Morgen ist es noch ziemlich sonnig. Am Nachmittag ziehen Wolken auf und es kommt regnen und teils kräftig gewittern. Die Temperaturen sind am Morgen um die 20 Grad und am Nachmittag um die 24 Grad.

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Wir gehen drei in den Freitagmorgen mit den besten Hits aus den 80er, zum Beispiel den Nick Kershaw gerade gehört und Genesis jetzt parat. Beide Songs aus dem 83. That's all jetzt für euch. Guten Morgen. 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

0: bisschen Party am Freitagmorgen. Habt ihr hoffentlich auch zum Aufstehen gerade gehabt mit J-Lo, Jennifer Lopez, Laura Branigan als nächstes oder auch Roxette für euch. Alles parat für die nächste halbe Stunde von euch. So mal ein bisschen beim Aufstehen parat zu machen, im Tag reinstarten, zu begleiten. Auch neuer Sound von Miko Santos, All Time High, ist für euch parat. Genau gleich wie das News Update, weil jetzt schlägt es gerade 6 Uhr.
1: Guten Morgen, ich bin der Daniel Schmucki.
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1: Der Hitzesommer hat einen Großteil der Schweizer Bevölkerung stark belastet. Fast drei Viertel empfanden die hohen Temperaturen als unangenehm, wie eine Umfrage von Tamedia zeigt. Frauen litten dabei stärker unter der Hitze als Männer. Die Hitze verursachte auch gesundheitliche Probleme. Mehr als ein Drittel litt nach eigenen Angaben unter starken Beschwerden wie Schlafstörungen oder Kreislaufproblemen. An der Umfrage nahmen knapp 13.000 Personen aus der ganzen Schweiz teil. Solothurner Gemeinden wollen künftig an den Gewinnen der Nationalbank beteiligt werden. 67 Gemeinden unterstützen eine entsprechende Initiative. Nötig wären lediglich 10, wie die Solothurner Zeitung berichtet. Gefordert wird, dass die Hälfte der Nationalbankgelder des Kantons an die Gemeinden geht. Im langjährigen Schnitt wären das rund 20 Millionen Franken pro Jahr. In einem Wiener Museum ist ein wertvolles Diamant-Collier gestohlen worden. Laut Polizeiangaben schlugen zwei unbekannte Männer während der Besucherzeit eine Vitrine ein, stahlen das Ausstellungsstück und flohen. Es dürfte sich vermutlich um einen königlichen Halsschmuck mit 673 Diamanten und mehr als 200 Karat handeln.
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1: Lugano und Thun vertreten die Schweiz in der Fußball Conference League. Die beiden haben sich definitiv für die Ligaphase qualifiziert. Lugano reichte im Rückspiel ein 1:1 gegen Maccabi Tel Aviv. Thun stand bereits vor dem gestrigen 2:2 gegen Lech Posen, mindestens in der Conference League. Die Europacup-Träume begraben, müssen dagegen St. Gallen und Sio. St. Gallen verlor gegen Nordsjælland mit 2:3, Sio gegen Ajax Amsterdam mit 3:5.
0: Schönen guten Morgen unterwegs auf der Strasse. Sieht es noch gut aus? Haben wir keine Meldungen für euch? Ganz eine gute und sichere Fahrt.
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0: Zuerst starten wir eigentlich recht easy den Freitag rein mit so 16, 17 Grad. Nachher kommt eine Kaltfront übers Mittelland. Der bringt Regen und Gewitter mit etwa so 22 Grad.
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0: Und ich wünsche euch einen super Start in den Freitag rein. So Freitag selber, oder? Macht das Ganze schon einfacher, wenn das Wochenende vor der Tür steht. Hoffentlich macht es das auch bei euch und darum eben einen wunderbaren Start rein in den neuen Tag.
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0: Das ist Rockset. Rockset zum Aufstehen. Guten Morgen zusammen und ganz einen schönen Start ins Mittelland in den neuen Tag hinein, hier mit uns mit Radio 32. Hoffentlich habt ihr ein cooles Wochenende vor euch, schon Pläne geschmiedet, wo ihr euch darauf freuen könnt. Und dazu schicken wir euch gerade noch einen Botzen, wo ihr eure Wünsche könnt erfüllen könnt. Vielleicht ja eben genau das, was schon lange bräuchte.
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0: 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Hauptsache, ihr geht bei uns ein, online auf der Radio 32 App und ihr läutet dann an, wenn euer Wunschbetrag genannt wird. Jeden Morgen, Montag bis Freitag, immer kurz nach der 7. Tun wir jemanden ziehen, der den Wunschbetrag von uns zahlt bekommt.
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0: Ja, genau, damit ihr auch genau so könnt jubeln könnt, wie die Woche zum Beispiel Franzi Seiler aus dem Emmental und eure Rechnung gezahlt wird, euer Wunsch übernommen wird von uns. Das machen wir noch die und die ganze nächste Woche. 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

Aktueller Sound aus Deutschland, der Nico Santos, da gerade gehört auf Radio 32. So lässt sich doch in den Tag reinstarten. Und Mittelland, falls sich gerade eure Kaffeetasse füllt, mit Kaffeegold, wie sich das für viele nennt, oder? Der Kick am Morgen, so ein bisschen Koffein, braucht ihr vielleicht für den letzten Tag von dieser Woche auch noch in Angriff zu nehmen. Das machen wir zusammen hier auf Radio 32. Schön, sind ihr mit dabei. Von Aktuellem gehen wir jetzt ein bisschen zurück ins Jahr 1983. Zu The Police und Every Breath You Take. Ganz ein gemütlicher, schöner Song, um genauso reinstarten.

0: Mit aller Musik aufstehen am Freitagmorgen. Das könnt ihr bei uns auf Radio 32. Man at Work Down Under. Also Dr. Alban. Sing Hallelujah, das sind unsere 80er und 90er. Und dazu zum Beispiel ein Sound von James Arthur auf Radio 32. Impossible. Bringt noch die Abwechslung rein. In der nächsten halben Stunde.
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2: Wir informieren euch mit dem Update jetzt um 6:30.
3: Guten Morgen, ich bin Daniel Schmucki.
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3: Der Hitzesommer hat einen Großteil der Schweizer Bevölkerung stark belastet. Das zeigt eine Umfrage von Tamedia. Tina Colatrilla.
4: Mehr als ein Drittel der Befragten hat wegen der Hitze nicht schlafen oder hat Kreislaufprobleme gehabt. Die Frauen haben stärker darunter gelitten als die Männer. Auch politisch gibt es Unterschiede. Die Wählerinnen und die Wähler der Grünen haben den Sommer als belastend empfunden, die SVP-Sympathisanten als angenehm. Aber fast alle machen sich wegen der Hitze und der Trockenheit Sorgen um die Natur und die Landwirtschaft.
3: Viele befürchten zudem, dass in den kommenden Jahren das Trinkwasser knapp werden könnte. Solothurner Gemeinden wollen künftig an den Gewinnen der Nationalbank beteiligt werden. 67 Gemeinden unterstützen eine entsprechende Initiative. Nötig wären lediglich 10, wie die Solothurner Zeitung berichtet. Gefordert wird, dass die Hälfte der Nationalbankgelder des Kantons an die Gemeinden geht. Im langjährigen Schnitt wären das rund 20 Millionen Franken pro Jahr. Die umstrittene Waadtländer Regierungsrätin Valérie Dittli tritt aus der Mitte-Partei aus. Sie werde ihre eigene Partei namens Mouvement Liberal gründen. Mit dieser will Valérie Dittli im Februar erneut für die Kantonsregierung kandidieren, bestätigt die 33-Jährige. Erst vor wenigen Tagen hatten die Parteispitze und der Kantonalvorstand der Mitte-Waadt Valérie Dittli die Unterstützung entzogen.
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3: Das Leichtathletik-Meeting Weltklasse Zürich gestern Abend hat mit mehreren Rekorden aufgewartet. Über 100 Meter Hürden der Frauen und 400 Meter Hürden der Männer wurden neue Weltrekorde aufgestellt. Aus Schweizer Sicht stach 800 Meter Läuferin Audrey Vero heraus. Die frischgebackene Europameisterin gewann ihr Rennen klar und stellte dabei einen neuen Schweizer Rekord auf.
2: Guten Morgen zu euch ins Auto, wenn ihr unterwegs seid im Mittelland, dann läuft.
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2: Wettermässig kommt heute eine Kaltfront, die übers Mittelland zieht. Jetzt am Morgen noch so easy angenehm mit 17, 18 Grad. Am Nachmittag gibt es etwa 22 Grad und immer wieder Regen und Gewitter.
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2: Und mit so viel tollem Sound, zum Beispiel jetzt zurück ins Jahr 1992 zum Dr. Alban. Sing Halleluja. Guten Morgen.
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0: Guten Morgen am Freitag, hier mit der Radio 32, so kurz vor dem Wochenende. Und am Wochenende, liebes Mittelland, das Spiel der Spiele. Endlich kann ich da mal nur ein bisschen für Basel weibeln, weil die spielen gegen IB am Samstag zu Abend.
1: Oh.
0: Nein, das ist mir klar. Das gar nicht.
2: Oh. Jetzt zwar der Imbach nimmt da dafür ich als IB-Supporter. Es muss auch ausgeglichen bleiben,
0: liebe Jasmin. Du raubst mir den letzten Nerv. Also, erzähl, IB gegen Basel.
2: Ich freue mich sehr auf diesen Sieg, ja. Von IB.
0: Ich habe wirklich gedacht, ich bin das Ganze losgeworden. Hast du ein gutes Gefühl in dem Fall? Wie ich auch?
2: Ja, sicher. Ja. Wir sind ja Leader. Ein Punkt Vorsprung.
0: Eben merkst du es. Ein Punkt. Ich sage, wir überholen euch nach dem Wochenende.
2: Wir können ja gerade mal unsere Hörerinnen und Hörer fragen, was die denken. Also. Wer gewinnt, IB oder Basel? Schickt es uns per WhatsApp 076 76 32 32.
0: Und geht schauen. Das ist noch viel cooler. Mhm. Wir haben nämlich auch noch Tickets.
2: Du, aber schon nicht? Eher für den IB-Sektor.
0: Ja, nein,
2: globneutral, nein. Schön in der Mitte vom Stadion.
0: Wirklich, beste Plätze.
2: Beste Plätze.
0: Ihr könnt mitgehen Basel abführen im Bankdorf. 0848-332-332 jetzt anrufen. Und dann gibt es die Billets. Ich glaube, ein IB-Fan nehme ich einfach nicht ab.
2: Gut, Leute da und hopp IB.
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0: Ganz einen guten Morgen zusammen. Endlich Freitag, das Wochenende, das ist zum Greifen an und ganz ehrlich, oder? Es wird jetzt nicht mehr gross diskutiert. Heute Abend Laptop zu, Alltag ausschalten, Weekend anschalten. Und falls jetzt ihr auch noch keinen Plan habt, gut, dann schnappt euch die Leute, geht raus, schaut, so was euch den Abend bringt. Könnte sein, dass es eine Weltreise gibt für euch. Ganz ohne Koffer, ganz ohne Flughafen, nur mit dem Essen. Am Street Food Festival Solothurn, wo der Chef auch mithilft und uns eine Sprachnachricht geschickt hat.
1: 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Es gibt auch solche, die praktisch jedes Jahr dabei waren. 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

0: Das ist Radio 32, das ist euer Start. In Freitag rein, wir gehen zusammen Richtung Wochenende. Machen wir mit dem Bob Marley oder der Bittersweet Symphony. In der nächsten halben Stunde und dann haben wir für euch auch Rosalind parat. Ganz viel 80er, ganz viel 90er und immer mal wieder einen aktuellen Song.
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0: Jetzt ist es genau 7 Uhr, das sind die Infos.
7: Guten Morgen, ich bin Daniel Schmucki.
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7: Der Hitzesommer hat einen Großteil der Schweizer Bevölkerung stark belastet. Fast 3/4 empfanden die hohen Temperaturen als unangenehm, wie eine Umfrage von Tamedia zeigt. Frauen litten dabei stärker unter der Hitze als Männer. Die Hitze verursachte auch gesundheitliche Probleme. Mehr als ein Drittel litt nach eigenen Angaben unter starken Beschwerden wie Schlafstörungen oder Kreislaufproblemen. An der Umfrage nahmen knapp 13.000 Personen aus der ganzen Schweiz teil. Solothurner Gemeinden wollen künftig an den Gewinnen der Nationalbank beteiligt werden. 67 Gemeinden unterstützen eine entsprechende Initiative. Nötig wären lediglich 10, wie die Solothurner Zeitung berichtet. Gefordert wird, dass die Hälfte der Nationalbankgelder des Kantons an die Gemeinden geht. Im langjährigen Schnitt wären das rund 20 Millionen Franken pro Jahr. In einem Wiener Museum ist ein wertvolles Diamant-Collier gestohlen worden. Laut Polizeiangaben schlugen zwei unbekannte Männer während der Besucherzeit eine Vitrine ein, stahlen das Ausstellungsstück und flohen. Es dürfte sich vermutlich um einen königlichen Halsschmuck mit 673 Diamanten und mehr als 200 Karat handeln.
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7: Lugano und Thun vertreten die Schweiz in der Fußball Conference League. Die beiden haben sich definitiv für die Ligaphase qualifiziert. Lugano reichte im Rückspiel ein 1:1 gegen Maccabi Tel Aviv. Thun stand bereits vor dem gestrigen 2:2 gegen Lech Posen, mindestens in der Conference League. Die Europacup-Träume begraben, müssen dagegen St. Gallen und Sion. St. Gallen verlor gegen Nordsjælland mit 2:3, Sion gegen Ajax Amsterdam mit 3:5.
0: Guten Morgen zusammen. Auf der Strasse sieht es im Moment noch gut aus. Wir haben euch keine Meldungen. Wünsche eine ganz gute Fahrt.
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0: Wettermässig jetzt eigentlich noch easy, sollte noch nicht regnen, kommt aber noch eine Kaltfront zieht über das Mittelland, gibt heute etwa so 22 Grad. Immer mal wieder ein bisschen Regen am Nachmittag und auch ein ein oder andere Gewitter möglich.
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1: Und vielleicht wird der 28. August heute noch genau euer Glückstag. Wir erfüllen auch heute wieder Wunschbeträge. Euch vielleicht. Nach den nächsten beiden Hits sagen wir den Namen von dem oder der Person, die heute Morgen den Wunschbetrag zahlt bekommt, den ihr sicher auch schon eingegeben habt auf der Radio 32 App. Wenn nicht, dann einfach noch machen. Könnt ihr jederzeit bei uns eingeben und wir zahlen jeden Morgen einen Wunsch.
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0: Ganz einen guten Morgen miteinander an dem Freitag jetzt, am letzten Tag von dieser Woche. Und der letzte Tag von dieser Woche, wo wir euch Wünsche erfüllen.
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0: Ihr gebt eure Wünsche bei uns online auf der Radio 32 App ein und das ist wirklich ganz egal, was ihr euch wünscht. Das kann ein neues Bischi sein, ein Velo, ein Auto, das geflickt werden soll oder eine Katze, die irgendwie Spezialfutter braucht und ihr darum ein bisschen Unterstützung braucht beim Zahlen. Wenn ihr es eingebt bei uns auf der Radio 32 App, dann kann es einfach gut sein, dass ihr am Morgen bei uns gezogen werdet und gewinnen. Und darum kann es jetzt gut sein, dass ganz, ganz viele von euch ein Herzklöpferle haben. Alle warten auf den Namen von der Person, die heute gewinnt. Und darum machen wir das jetzt ganz kurz und knapp in ein Pflaster, das man abreißt. Ready? Heute Morgen Thomas Gigi. Ich hoffe, ich sage den Namen richtig. Thomas Gigi von Zuchu. Du wünschst dir neue Winterpneu für dein Auto im Wert von 1'000 Franken. Und die zahlen wir dir sehr, sehr gerne. Thomas Gigi von Zuchu. Du bist gesucht heute Morgen 0848 332 332. Das ist die Nummer hier zu mir ins Studio, damit wir dir die neuen Winterpneu zahlen. 1'000 Franken wandern auf dein Konto, wenn du in der Zeit von den nächsten beiden Songs an. Das ist Michael Jackson, Rosaline, jetzt parat. Wer den Thomas Gigi von Zuchu kennt, meldet euch bei ihm, damit er schnell anrufen kann. 0848 332 332.
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0: Guten Morgen im Mittelland am Freitag, am neuen Tag, wo wir eure Wünsche zahlen. Der letzte von dieser Woche. Und wir haben den Thomas Gigi von Zocho gesucht.
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0: Und es geht ja bei uns immer so zwei Songs lang, die ihr Zeit habt zum Anrufen. Und in diesen zwei Songs würde ich gerne mal Müsli spielen bei euch zu Hause, wenn das abgeht am Telefon, wenn eure Kolleginnen und Kollegen anrufen und euch informieren darüber, dass eben ihr gerade gewählt worden sind. Das ist nämlich heute Morgen sicher auch beim Thomas von Zucho passiert. Er hat sich angemeldet, wünscht sich neue Winterpneu. Oktober, oder? Kommt schon gleich. Jetzt ist aber die Frage, hat der Thomas angerufen? Sind ihr schnell bei ihm gewesen am Telefon und habt ihn informiert? Und ich kann euch sagen, ja, das ist so. Der Thomas hat angerufen. Der Thomas war richtig, richtig schnell gewesen bei uns am Telefon und hat alles richtig gemacht. Guten Morgen, da ist Jasmin.
2: Ja, guten Morgen, Jasmin, da ist Thomas.
0: Guten Morgen, Thomas.
2: Das ist ja eine richtige Überraschung. Ja. Das ist super, ich freue mich da. Mega, das ist mega cool im Fall.
0: So schön. Hey, jetzt erzähl mal, wie ist das gerade abgegangen bei dir?
2: Ja, also ich bin eigentlich, ja, wie soll ich sagen, ich bin erst seit 5 Minuten wach. Und dann habe ich irgendjemandem das Telefon bekommen und gesagt, hey, du musst dich anrufen. Ich sagte, ja, wieso muss ich anrufen? Ja, Radio 32. Und ich dachte, oh ja, oh, so super.
0: Nein.
2: Und dann habe ich sofort angerufen, ja.
0: Hey, perfekt. Also so kann man gut aufstehen, oder? An einem Freitagmorgen.
2: Ja, so kann man definitiv gut aufstehen. Ich meine, heute ist ein super Tag. Ich bin meine Schwester 50. Ich habe Winterbrühe gewonnen. Ja, was will man mehr?
0: Perfekt. Oh mein Gott, deine Schwester wird noch 50.
2: Ja, dir gratuliere ich natürlich heute ganz herzlich zum 50. Geburtstag. Ja, heute gibt es ein grosses Fest.
0: Ich wollte gerade sagen, dann hängen wir gerade an und gratuliere natürlich deiner Schwester auch noch. Und dir zum neuen Winterpneu.
2: Juhu! Neue Winterpneu! Merci
0: vielmals,
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0: So schön kann man sich freuen am Freitagmorgen. Der Thomas gewinnt neue Winterpneu. Und euren Wunschbetrag zahlen wir ja dann vielleicht zum Start in die neue Woche am Montagmorgen wieder kurz nach der 7. Wir erfüllen auch noch nächste Woche all eure Wünsche, die ihr jetzt noch eingebt auf unserer Radio 32 App.
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0: Morgen. Wir begleiten euch so gern in den Freitag rein mit coolem Sound aus den 80er. Der späten 90er mit dem Bryan Adams oder dann ein klein 2013er Vibes von der Katy Perry. Alles für euch startparat.
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9: Jetzt 7:30 am Freitagmorgen.
10: Guten Morgen, ich bin Daniel Schmucki.
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10: Der Hitzesommer hat einen Großteil der Schweizer Bevölkerung stark belastet. Das zeigt eine Umfrage von Tamedia. Tina Colatrilla.
12: Mehr als ein Drittel der Befragten hat wegen der Hitze nicht schlafen oder hat Kreislaufprobleme gehabt. Die Frauen haben stärker darunter gelitten als die Männer. Auch politisch gibt es Unterschiede. Die Wählerinnen und die Wähler der Grünen haben den Sommer als belastend empfunden, die SVP-Sympathisanten als angenehm. Aber fast alle machen sich wegen der Hitze und der Trockenheit Sorgen um die Natur und die Landwirtschaft.
10: Viele befürchten zudem, dass in den kommenden Jahren das Trinkwasser knapp werden könnte. Frühaufsteher sind am Morgen in der Schweiz in den Genuss einer partiellen Mondfinsternis gekommen, sofern Wolken nicht die Sicht versperrt haben. Das Ereignis begann kurz nach 4:30 mit dem Eintritt des Mondes in den Kernschatten der Erde. Kurz nach 6:00 lagen dann rund 94% des Mondes im Schatten der Erde. Nach der Sturzflut in Nepal und Tibet wächst die Sorge vor einer möglichen zweiten Flutwelle. Durch Schutt hat sich ein Fluss aufgestaut und einen großen See gebildet. In den nächsten Tagen könnten rund 3 Millionen Kubikmeter Wasser in den bereits überlasteten See fließen. Bei der Sturzflut vorgestern sind mindestens 472 Menschen ums Leben gekommen.
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10: Das Leichtathletik-Meeting Weltklasse Zürich gestern Abend hat mit mehreren Rekorden aufgewartet. Über 100 Meter Hürden der Frauen und 400 Meter Hürden der Männer wurden neue Weltrekorde aufgestellt. Aus Schweizer Sicht stach 800 Meter Läuferin Audrey Vero heraus. Die frischgebackene Europameisterin gewann ihr Rennen klar und stellte dabei einen neuen Schweizer Rekord auf.
9: Auf der Straße, da läuft es. Keine Meldungen für euch. Gute Fahrt weiterhin.
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9: Und wettermässig, also falls ihr gerade noch mit dem Hund rausgeht, dann ist das höchste Eisenbahn. Es kommt nachher dann irgendwann, ist nämlich eine Kaltfront und vor allem Regen und Gewitter wie etwa so 22 Grad.
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1: Und mit unserem Spiel mit dem 5x5, wo ihr euch jederzeit dafür könnt anmelden und bis zu 500 Franken gewinnen. Wir spielen die nächste Runde nach den nächsten beiden Hits. Das sind vom Eddie Grant aus den 80er und 90er. Kommen von Brian Adams, Cloud Number 9. Wunderschöne Nummer für einen Freitagmorgen.
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0: Guten Morgen, Mittelland. Am Freitag, die letzte Spielrunde von dieser Woche steht an.
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0: Und die spielen wir natürlich wieder mit dem Domi Sitter. Guten Morgen.
2: Morgen,
0: Hä, Freitag auch noch aufmachen?
2: Yeah. Ja. Ja, da sind wir motiviert.
0: Das klingt wirklich motiviert. Hoffentlich auch bei der Tanja Marti von München-Buchsee. Guten Morgen.
3: Schönen guten Morgen.
0: Ja, das klingt auch motiviert. Ja. Hey, Tanja, mit wem willst du gerne zusammenspielen?
3: Mit dir natürlich.
2: Der gerade, hey, jetzt ist Motivation bei mir gerade ein
0: bisschen. Bei mir auf
3: Frauenpower.
2: Ja, gut. Also, dann geht Jasmin raus und dann legen wir auch schon los, Tanja, mit dem ersten Begriff. Was sagst du zu Bungee Jumping?
3: Höhe.
2: Der Wetter?
3: Regen.
2: Ja, aktuell wieder ein bisschen vermehrter Regen. Der Lautsprecher?
3: Telefon.
2: Telefon. Was sagst du zu Fahrlehrer?
3: Nerven.
2: Ja, ist gut, Nerven. Und zuletzt noch Golf.
3: Golfplatz.
2: Sehr gut. Ich glaube, da ist was möglich.
0: Schnell
2: so,
0: gegangen.
2: Also, natürlich.
0: Ja.
2: Fangen wir an.
0: Ja, los.
2: Bungee Jumping.
0: Ja, Gumpen. Aber ja. Gumpen. Aus dem Gumpen, aus dem Flugzeug, aus dem Gumpen.
2: Ja, aus der Höhe.
0: Ah, nein, aus der Höhe. Ja, ist ja nicht aus dem Flugzeug.
2: Wetter.
0: Heiß.
2: Ja, jetzt hast du schon
0: Sommer.
2: Gesehen. Ja, nein, eben, das Gegenteil. Regen, also, hat jetzt die letzten Tage zum Glück
0: ja.
2: Endlich wieder ein bisschen geregnet. Lautsprecher. Nicht an Radio denken, sondern eher, jetzt mit der Tanja reden wir ja übers...
0: Telefon.
2: Fahrlehrer.
0: Auto.
2: Nein.
0: Aufgeregt. Aufgeregt.
2: Ja. Nerven.
0: Ja.
2: 25 Franken. Also, aber zuletzt...
0: Nee, also...
2: Golf. Jetzt extra Tipp. Du sollst einfach noch ein weiteres Wort hinzufügen.
0: Spielen.
2: Nein.
0: Ball.
2: Nein. Mensch. Jasmin.
0: Ah, was?
2: Guten Morgen. Wo spielt man Golf?
0: Platz.
2: Den gibt es dir.
0: Golfplatz.
2: So, also mir kann ich nicht helfen. Tanja, hättest du dich lieber für mich entschieden?
0: Nein, aber warte, Ball und so, es hat auch alles gestimmt. Also, hey!
2: Aber immerhin 50 Franken.
0: Ich glaube, mein Domi hat es nur 25.
3: Das ist super, aber merci vielmals.
0: Sehr gern.
2: Viel Spass beim Shoppen und jetzt müssen wir ab ins Wochenende.
0: Ja, ins Wochenende.
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0: Das ist Bonjour auf Radio 32. Mit Land ganz einen tollen Start. Den neuen Tag wünschen wir euch hier auf dem 32 mit allem, was ihr braucht. Einen starken Kaffee, ein feines Brötchen oder Müsli und von uns den besten Sound durch die Boxen. 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
0: der Baschi. 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

0: Karma Camello. Oder Genesis, auch ready natürlich. Jesus, he knows me. Für euch ein Start in Freitag. Und wenn es gerne ein bisschen jünger sein soll, dann haben wir auch One Republic im Angebot. Nach den News am 8. für euch.
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7: Jetzt ist es genau 8 Uhr. Das sind News.
8: Guten Morgen, ich bin Daniel Schmucki.
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8: Der Hitzesommer hat einen Großteil der Schweizer Bevölkerung stark belastet. Fast drei Viertel empfanden die hohen Temperaturen als unangenehm, wie eine Umfrage von Tamedia zeigt. Frauen litten dabei stärker unter der Hitze als Männer. Die Hitze verursachte auch gesundheitliche Probleme. Mehr als ein Drittel litt nach eigenen Angaben unter starken Beschwerden wie Schlafstörungen oder Kreislaufproblemen. An der Umfrage nahmen knapp 13.000 Personen aus der ganzen Schweiz teil. Frühaufsteher sind am Morgen in der Schweiz in den Genuss einer partiellen Mondfinsternis gekommen, sofern Wolken nicht die Sicht versperrt haben. Das Ereignis begann kurz nach 4:30 Uhr mit dem Eintritt des Mondes in den Kernschatten der Erde. Kurz nach 6 Uhr lagen dann rund 94% des Mondes im Schatten der Erde. Nach der Sturzflut in Nepal und Tibet wächst die Sorge vor einer möglichen zweiten Flutwelle. Durch Schutt hat sich ein Fluss aufgestaut und einen großen See gebildet. In den nächsten Tagen könnten rund 3 Millionen Kubikmeter Wasser in den bereits überlasteten See fließen. Bei der Sturzflut vorgestern sind mindestens 472 Menschen ums Leben gekommen.
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8: Lugano und Thun vertreten die Schweiz in der Fußball Conference League. Die beiden haben sich definitiv für die Ligaphase qualifiziert. Lugano reichte im Rückspiel ein 1:1 gegen Maccabi Tel Aviv. Thun stand bereits vor dem gestrigen 2:2 gegen Lech Posen, mindestens in der Conference League. Die Europacup-Träume begraben, müssen dagegen St. Gallen und Sion. St. Gallen verlor gegen Nordsjælland mit 2:3, Sion gegen Ajax Amsterdam mit 3:5.
7: Keine Meldungen von hier von der Strasse. Und immer bevor ihr losfahrt, könnt ihr auch schnell unsere Radio 32 App checken. Da haben wir euch jederzeit Verkehrsmeldungen drauf.
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7: Es tut jetzt gerade ein bisschen auf, nachher dann wieder zu. Es gibt heute wirklich so ein bisschen Mischmasch-Tag, weil es kommt auch noch eine Kaltfront durchs Mittelland, wo Regen und Gewitter bringt. Am Nachmittag bei etwa so 22 Grad.
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1: Und am Wochenende, grosses Spiel Basel gegen IB, schauen wir natürlich drauf ein bisschen führen. Wo hoffentlich Basel dann IB die Tabelle überholt. Und wir haben auch Billett nach den nächsten beiden Hits. Guten Morgen.
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0: Guten Morgen am Freitag, hier mit Radio 32, so kurz vor dem Wochenende. Und am Wochenende, liebes Mittelland, das Spiel der Spiele. Endlich kann ich hier mal nur ein bisschen für Basel weibeln, weil die spielen gegen IB am Samstag zu Abend. Nein, das ist mir klar. Das gibt's gar nicht.
1: Jetzt ist zwar der Imbach nicht mehr da für ich als IB-Supporter. Es muss so ausgeglichen bleiben, liebe Jasmin.
0: Du raubst mir den letzten Nerv. Also, erzähl, IB gegen Basel.
1: Ich freue mich sehr auf diesen Sieg, ja. Von Hype.
0: Ich habe wirklich gedacht, ich will das Ganze loswerden. Hast du ein gutes Gefühl in dem Fall? Will ich auch.
1: Ja, sicher. Ja. Wir sind ja Leader. Ein Punkt Vorsprung.
0: Eben merkst du es. Ein Punkt. Ich sage, wir überholen euch nach dem Wochenende.
1: Wir können ja gerade mal unsere Hörerinnen und Hörer fragen, was die denken. Also. Wer gewinnt, Hype oder Basel? Schickt sie uns per WhatsApp 076 76 32 32.
0: Und geht schauen. Das ist noch viel cooler. Mhm. Wir haben nämlich auch noch Tickets.
1: Du? Aber schon nicht? Eher für einen IB-Sektor. Ja, neutral, nein. Schön in der Mitte vom Stadion.
0: Wirklich, beste Plätze.
1: Beste Plätze.
0: Ihr könnt mit Basel abführen im Bankdorf. 0848-332-332 jetzt anrufen. Und dann gibt es die Billet. Ich glaube, ein IB-Fan nehme ich einfach nicht ab.
1: Gut. Leute da und hopp IB.
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Leck, das blinkt und da bei uns im Studio. Guten Morgen, Mittelland. Es geht um Tickets für IB gegen Basel. Der Match am Wochenende, wo ihr auch unbedingt schauen wollt, wie IB Basel schlägt oder noch besser Basel IB. Der ist am Samstag zu Abend und wir haben ein Billett für euch gehabt. Die hat gerade Sandro Schmidt von Gunsgen gewonnen. Aber Mittelland, falls ihr jetzt nicht durchgekommen sind und unbedingt noch das Spiel schauen, IB gegen Basel, Samstag zu Abend im Wankdorf. Der Stefan Frank heute am Nachmittag, der hat euch nochmal zwei Billet. Also gut herrenlosen lohnt sich. Und jetzt einfach mal einen schönen, gemütlichen Start, bevor es dann heiss zu und her geht auf dem Rasen. Morgen bei IB gegen Basel nehmen wir es jetzt noch ein bisschen gemütlich mit den Patch-Up Boys. Starten gut drin in den Freitagmorgen und eben heute am Nachmittag nochmal eure Chance, damit ihr auch dabei sein könnt beim Superspiel IB gegen Basel. Morgen zu Abend im Wankdorf. Heute am Nachmittag nochmal Chance auf Tickets für euch bei uns.

0: Dann Hang Up, Lionel Richie, Dancing on a Ceiling. Das ist Radio 32, das ist eure Morgenshow, wo wir euch so viele tolle Songs spielen. Zum Aufstehen, zum Beispiel nach der halben auch Chair parat. Oder der Teddy Swims mit seinem neuen Hit mit Mr. Know-It-All.
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0: Und jetzt ist es 8:30 Uhr. Das sind die Infos.
15: Guten Morgen, ich bin der Daniel Schmucki.
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15: Der neue SBB-Präsident André Wyss schließt höhere Billetpreise nicht aus. Dies sagt er gegenüber Radio SRF. Wenn die Inflation so weitergeht, werde es gewisse Anpassungen geben müssen. Doch Wyss schiebt nach, die Billetpreise seien gerade erst erhöht worden. Deshalb erwarte er nicht, dass es bald eine nächste Erhöhung geben wird. Die SBB hat derzeit über 11 Milliarden Franken Schulden. Deshalb will SBB-Präsident André Wyss nun sparen. Frühaufsteher sind am Morgen in der Schweiz in den Genuss einer partiellen Mondfinsternis gekommen, sofern Wolken nicht die Sicht versperrt haben. Das Ereignis begann kurz nach 4:30 Uhr mit dem Eintritt des Mondes in den Kernschatten der Erde. Kurz nach 6 Uhr lagen dann rund 94% des Mondes im Schatten der Erde. Nach der Sturzflut in Nepal und Tibet wächst die Sorge vor einer möglichen zweiten Flutwelle. Durch Schutt hat sich ein Fluss aufgestaut und einen großen See gebildet. In den nächsten Tagen könnten rund 3 Millionen Kubikmeter Wasser in den bereits überlasteten See fließen. Bei der Sturzflut vorgestern sind mindestens 472 Menschen ums Leben gekommen. US-Präsident Donald Trump hat den Grenzsee Lake Ontario in Lake America umbenannt. Er hat vor laufenden Kameras eine entsprechende Verfügung unterschrieben. Der größte Teil des Sees liege in den USA und nicht auf kanadischem Gebiet, so die Begründung. Hintergrund ist der Zollstreit mit Kanada.
0: Und da haben wir keine Meldungen im Moment für euch von der Strasse. Habt ganz eine gute Fahrt.
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0: Wettermässig könnte noch so eine Kaltfront übers Mittelland ziehen. Heute gibt es etwa 22 Grad am Nachmittag. Dazu könnte eben auch immer wieder so ein paar Regentropfen geben im Mittelland und ein Gewitter.
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0: 20 vor 9 Uhr am Freitagmorgen. Hey, ganz einen guten Start im Mittelland. Und vielleicht können wir ja euren Start so richtig Wochenende noch ein bisschen pushen.
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0: Ganz einen guten Morgen zusammen. Endlich Freitag, das Wochenende. Das ist zum Greifen an und ganz ehrlich, oder? Es wird jetzt nicht mehr gross diskutiert. Heute Abend lebt dazu. Alltag ausschalten, Weekend anschalten. Und falls jetzt ihr auch noch keinen Plan habt, gut, dann schnappt eure Leute, geht raus, schaut so, was zu euch der Abend bringt. Könnte sein, dass es eine Weltreise gibt für euch. Ganz ohne Koffer, ganz ohne Flughafen, nur mit dem Essen. Am Streetfood Festival Solothurn, wo der Chef auch mithilft und uns eine Sprachnachricht geschickt hat.
1: Für uns als Team ist es natürlich ein riesen Highlight, dass wir wieder so viele Helfende mit an Bord haben, die uns bei diesem tollen Festival unterstützen. Aber auch, dass wir ganz viele Foodstänge haben, die seit 10 Jahren immer wieder mal bei uns am Streetfood Festival kommen. Es gibt auch solche, die praktisch jedes Jahr dabei waren. Und das ist etwas, was uns natürlich sehr, sehr fest freut und uns mega viel Spass macht.
0: Essen aus der ganzen Welt, Musik und natürlich genug Sachen, wirklich, und feine Sachen zum Durchprobieren für euch.
1: Auch eines von unseren Highlights, die wir seit dem Anfang haben, sind unsere Probierportionen. Jeder Stand hat eine Probierportion, wo du für 6 Franken etwas aus ihrem Angebot kannst. Probieren. 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
0: Und dann geniessen den Freitag oder den Samstag, falls ihr auch noch am Streetfood Festival anzutreffen sind. 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

0: Guten Morgen zusammen. Es ist jetzt gerade 9 Uhr. Und nachher begleiten wir euch mit tollen Hits aus den 80ern oder aus den 90ern. Wie Metallica. Für euch, was für ein riesen Song. Nothing Else Matters. Genau gleich wie Pink mit What About Us. Alles für euch bereit, die ganze Stapel voll toller Songs.
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5: Ganz genau 9 Uhr jetzt am Freitagmorgen.
6: Guten Morgen, ich bin der Daniel Schmucki.
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6: Der neue SBB-Präsident André Wyss schließt höhere Billetpreise nicht aus. Dies sagt er gegenüber Radio SRF. Wenn die Inflation so weitergeht, werde es gewisse Anpassungen geben müssen. Doch Wyss schiebt nach, die Billetpreise seien gerade erst erhöht worden. Deshalb erwarte er nicht, dass es bald eine nächste Erhöhung geben wird. Die SBB hat derzeit über 11 Milliarden Franken Schulden. Deshalb will SBB-Präsident André Wyss nun sparen. Frühaufsteher sind am Morgen in der Schweiz in den Genuss einer partiellen Mondfinsternis gekommen, sofern Wolken nicht die Sicht versperrt haben. Das Ereignis begann kurz nach 4:30 Uhr mit dem Eintritt des Mondes in den Kernschatten der Erde. Kurz nach 6 Uhr lagen dann rund 94% des Mondes im Schatten der Erde. Nach der Sturzflut in Nepal und Tibet wächst die Sorge vor einer möglichen zweiten Flutwelle. Durch Schutt hat sich ein Fluss aufgestaut und einen großen See gebildet. In den nächsten Tagen könnten rund 3 Millionen Kubikmeter Wasser in den bereits überlasteten See fließen. Die Behörden fordern die verbliebenen Anwohnenden sowie die Rettungskräfte auf, sich von den Flussufern fernzuhalten. Bei der Sturzflut vorgestern sind mindestens 472 Menschen ums Leben gekommen. US-Präsident Donald Trump hat den Grenzsee Lake Ontario in Lake America umbenannt. Er hat vor laufenden Kameras eine entsprechende Verfügung unterschrieben. Der größte Teil des Sees liege in den USA und nicht auf kanadischem Gebiet, so die Begründung. Hintergrund ist der Zollstreit mit Kanada.
5: Guten Morgen und weiterhin gute Fahrt durchs Mittelland. Jetzt um 2 ab 9 Uhr haben wir keine Meldungen für euch.
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5: Und hier wettermässig kommt immer mal wieder ein Gutsch Regen im Mittelland. Auch ein Gewitter könnte es noch geben, bei etwa so 22 Grad am Nachmittag.
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5: Und mit weiterhin den besten Hits aus den 80er, den 90er und immer mal wieder ein aktueller für euch parat, auch in dieser halben Stunde. Schön, sind ihr mit dabei. Ganz einen guten Morgen.
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0: Mittelland, ganz ein toller Start. Den neuen Tag wünschen wir euch hier auf dem 32 mit allem, was ihr braucht. Einen starken Kaffee, ein feines Brötli oder Müsli und von uns den besten Sound dort boxen. 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

0: Guten Morgen, Mittelland. Am Freitag, die letzte Spielrunde von dieser Woche steht an.
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0: Und die spielen wir natürlich wieder mit dem Domi Sitter. Guten Morgen.
2: Morgen.
0: Freitag auch noch aufmachen.
2: Ja, da sind wir motiviert.
0: Das klingt wirklich motiviert. Hoffentlich auch bei der Tanja Marti von München-Buchsee. Guten Morgen.
3: Schönen guten Morgen.
0: Ja, das klingt auch motiviert. Ja. Hey Tanja, mit wem willst du gerne zusammenspielen?
3: Mit dir natürlich.
2: Jetzt ist die Motivation bei mir gerade bei mir
0: Frauenpower.
2: Ja, gut. Also, dann geht Jasmin raus und dann legen wir auch schon los, Tanja, mit dem ersten Begriff. Was sagst du zu Bungee Jumping?
3: Höhe.
2: Der Wetter?
3: Regen.
2: So, ja, aktuell wieder ein bisschen vermehrter Regen. Der Lautsprecher?
3: Telefon.
2: Was sagst du zu Fahrlehrer?
3: Nerven.
2: Ja, ist gut, Nerven. Und zuletzt noch Golf.
3: Golfplatz,
2: sehr gut. Ich glaube, da ist was möglich.
0: Schnell
2: so,
0: gegangen.
2: Also, natürlich.
0: Ja.
2: Fangen wir an.
0: Ja, los.
2: Bungee Jumping.
0: Ja, Gumpen. Aber ja. Gumpen. Rausgumpen, aus dem Flugzeug rausgumpen.
2: Ja, aus der Höhe.
0: Ah, nein, aus der Höhe. Ja, schon nicht aus dem Flugzeug.
2: Wetter.
0: Heiß.
2: Ja, jetzt hast du schon
0: Sommer.
2: Gesehen. Ja, nein, eben, das Gegenteil. Regen, also hat jetzt die letzten Tage zum Glück endlich wieder ein bisschen geregnet. Lautsprecher. Nicht an Radio denken, sondern eher, jetzt mit der Tanja reden wir ja übers...
0: Telefon.
2: Fahrlehrer.
0: Auto.
2: Nein.
0: Aufgeregt.
2: Nerven.
0: Ja.
2: 25 Franken. Also, aber zuletzt...
0: Nee, also...
2: Golf. Jetzt extra Tipp. Du musst auch noch ein weiteres Wort hinzufügen.
0: Spielen.
2: Nein.
0: Ball.
2: Nein. Mensch. Jasmin.
0: Oh, was?
2: Freitag Morgen. Wo spielt man Golf?
0: Platz.
2: Den gibt es dir.
0: Golfplatz.
2: So, also mir kann ich nicht helfen. Tanja, hättest du dich lieber für mich entschieden?
0: Nein, aber warte. Ball und so, es hat auch alles gestimmt. Also, hey.
2: Aber immerhin 50 Franken.
0: Ich glaube, mit dem Domi hat es noch 25.
3: Super, aber merci vielmals.
0: Sehr gern.
2: Viel Spass beim Shoppen und jetzt müssen wir ab ins Wochenende.
0: Ja, ins Wochenende.
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5: Es ist Zeni.
6: Ich bin der Daniel Schmucki.
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6: Der neue SBB-Präsident André Wyss schließt höhere Billetpreise nicht aus. Dies sagt er gegenüber Radio SRF. Wenn die Inflation so weitergeht, werde es gewisse Anpassungen geben müssen. Doch Wyss schiebt nach, die Billetpreise seien gerade erst erhöht worden. Deshalb erwarte er nicht, dass es bald eine nächste Erhöhung geben wird. Die SBB hat derzeit über 11 Milliarden Franken Schulden. Deshalb will SBB-Präsident André Wyss nun sparen. Die Logiernächte in der Schweizer Parahotellerie haben im zweiten Quartal leicht zugenommen. Zur Parahotellerie zählen etwa Campingplätze, Ferienwohnungen oder SAC-Hütten. Insgesamt zählte das Bundesamt für Statistik zwischen April und Juni fast 4 Millionen Übernachtungen. Das sind 0,4% mehr als im Vorjahr. Während Ferienwohnungen weniger beliebt waren, legten Jugendherbergen und SAC-Hütten zu. Nach der Umbenennung des Golf von Mexiko in Golf von Amerika macht US-Präsident Donald Trump erneut Politik mit geografischen Namen. Er hat den Grenze Lake Ontario in Lake America umbenannt. Trump hat vor laufenden Kameras eine entsprechende Verfügung unterschrieben. Der größte Teil des Sees liege in den USA und nicht auf kanadischem Gebiet, so die Begründung. Hintergrund ist der Zollstreit mit Kanada. Norwegen trauert um König Harald. Er ist im Alter von 89 Jahren im Reichskrankenhaus von Oslo gestorben, teilt das norwegische Königshaus mit. Er sei am Morgen friedlich eingeschlafen. König Harald war der älteste regierende Monarch Europas und hatte in den vergangenen Jahren immer wieder mit Krankheiten zu kämpfen. Nach seinem Tod wird sein Sohn Håkon neuer König von Norwegen. Meldungen über grössere Störungen auf der Strasse haben wir im Moment nicht. Kommt gut und sicher ans Ziel.
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7: Das gibt ein einen turbulenten Freitag. Nachmittags könnte immer mal wieder regnen bei uns, bei um die 22 Grad oder das ein oder andere Gewitter durchziehen. Morgen Samstag dann wieder angenehmer, wieder wärmer und sonniger.
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7: Das ist euch ein Freitag, wo wettertechnisch vielleicht noch ein bisschen turbulent wird. Heute könnte noch das ein oder andere Gewitter geben im Mittelland. Dafür bleibt es bei der Musik ziemlich cool und angenehm mit Sound aus 80er und 90er. Schön sind ihr da. Schönen Freitag zusammen.
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5: Es ist 11.
6: Ich bin der Daniel Schmucki.
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6: Über Teile des Kantons Solothurn ist am Morgen ein heftiges Gewitter mit starkem Regen und Hagel gezogen. In Grinchen stürzten an der Bahnhofstrasse Bäume um. Zudem wurde ein Karussell des Grinchenfests beschädigt. In Olten standen nach den heftigen Regenfällen Straßen unter Wasser. Unter der anhaltenden Hitze haben Frauen deutlich stärker gelitten als Männer. Es ist auch zu mehr Todesfällen von Frauen gekommen. Dani Glur.
7: Dass Frauen wegen der Hitze mehr leiden, liegt daran, dass sie weniger schwitzen als Männer. So verdunstet weniger Flüssigkeit auf der Haut und darum kühlen Frauen weniger gut ab als Männer. Fast jede zweite Frau hat in der repräsentativen Umfrage von Tamedia angegeben, dass sie die Hitze sehr belastet hat. Bei den Männern war es weniger als ein Drittel. Frauen haben wegen der Hitze vor allem Schlafstörungen oder Kreislaufprobleme und sind müde. Von allen Todesfällen wegen der Hitze sind 60% Frauen. Das ist unter anderem so, weil Frauen älter werden als Männer.
6: Die Komitees zu den beiden nationalen Abstimmungsvorlagen vom 27. September haben fast 8 Millionen Franken für ihre Kampagnen ausgegeben. Rund die Hälfte davon entfällt auf die Befürworter der Neutralitätsinitiative. Dies geht aus Zahlen hervor, die der Bund veröffentlicht hat. Allein Alt-SVP-Bundesrat Christoph Blocher hat demnach 2 Millionen Franken beigesteuert. Norwegen trauert um König Harald. Er ist im Alter von 89 Jahren im Reichskrankenhaus von Oslo gestorben, teilt das norwegische Königshaus mit. Er sei am Morgen friedlich eingeschlafen. König Harald war der älteste regierende Monarch Europas und hatte in den vergangenen Jahren immer wieder mit Krankheiten zu kämpfen. Nach seinem Tod wird sein Sohn Håkon neuer König von Norwegen. Meldungen über grössere Störungen auf der Strasse haben wir im Moment nicht. Kommt gut und sicher ans Ziel.
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8: Das gibt einen turbulenten Freitagnachmittag. Es könnte immer mal wieder regnen bei uns, bei um die 22 Grad oder das ein oder andere Gewitter durchziehen. Morgen Samstag dann wieder angenehmer, wieder wärmer und sonniger.
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8: Das ist euch unser Radio 32 am Freitagvormittag und Mittelland. Wir gehen einfach Schritt für Schritt ganz easy zusammen Richtung Wochenende. Das mit den besten Songs aus den 80er und den 90er. Und mit mir hier im Studio, der Jasmin. Freut mich sehr, habt ihr eingeschaltet.
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2: Es ist der 28. August. Jetzt ein Hit von Black, wo er nach einer anstrengenden Scheidung geschrieben hat. Wonderful Life. Im Frühling 1985 steht fest, der Black fühlt sich wieder wie ein freier Mann. Die Scheidung von seiner Frau ist offiziell und für ihn hat kein Grund, traurig zu sein. Im Gegenteil. Als Musiker nutzt er die vermeintlich schwierige Situation für neue Musik. Er schreibt gerade ein paar Songs. Einer davon ist eine ironische Sicht auf die dreckige Scheidungsschlacht, die hinter ihm liegt. In einem Interview hat der Black einmal gesagt, durch diese Scheidung hat er seine besten Songs geschrieben. Seine Ex-Frau sei also dafür verantwortlich, dass er Popstar geworden sei. Das wundervolle Leben, das er anscheinend bis zu seiner Scheidung nicht mehr hatte, wird sein grösster Erfolg. Sein Leben hat aber tragisch geendet. 2016 ist der Black an den Folgen von einem Autounfall gestorben. Aber zurück bleibt ein traumhaft schöner Ohrwurm. Da ist Wonderful Life.

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9: Es ist 12 Uhr.
10: Ich bin der Daniel Schmucki.
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10: Das heftige Gewitter hat am Morgen im Kanton Solothurn viele Schäden angerichtet. In Grinchen sind mehrere Bäume umgestürzt. Ein Karussell des Grinchenfests wurde schwer beschädigt. Ein Krisenstab entscheidet derzeit, ob das Fest stattfinden kann. In Olten standen mehrere Straßen unter Wasser. Auch in Balstal gab es Schäden. Das Zeltfest dort findet aber wie geplant statt. Unter der anhaltenden Hitze haben Frauen deutlich stärker gelitten als Männer. Es ist auch zu mehr Todesfällen von Frauen gekommen. Dani Glur.
11: Dass Frauen wegen der Hitze mehr leiden, liegt daran, dass sie weniger schwitzen als Männer. So verdunstet weniger Flüssigkeit auf der Haut und darum kühlen Frauen weniger gut ab als Männer. Fast jede zweite Frau hat in der repräsentativen Umfrage von Tamedia angegeben, dass sie die Hitze sehr belastet hat. Bei den Männern war es weniger als ein Drittel. Frauen haben wegen der Hitze vor allem Schlafstörungen oder Kreislauf.

0: Schlafproblem gehabt und sind müde gewesen. Von allen Todesfällen wegen der Hitze sind 60% Frauen gewesen. Das ist unter anderem so, weil Frauen älter werden als Männer.
1: Die Komitees zu den beiden nationalen Abstimmungsvorlagen vom 27. September haben fast 8 Millionen Franken für ihre Kampagnen ausgegeben. Rund die Hälfte davon entfällt auf die Befürworter der Neutralitätsinitiative. Dies geht aus Zahlen hervor, die der Bund veröffentlicht hat. Allein Alt-SVP-Bundesrat Christoph Blocher hat demnach 2 Millionen Franken beigesteuert. Die Aussichten für die Schweizer Wirtschaft haben sich verbessert. Dies zeigt das neueste Konjunkturbarometer der ETH Zürich. Das Barometer für den laufenden Monat stieg um 2,5 Punkte auf fast 107. Liegt dieser Wert über 100, deutet das auf ein Wachstum hin. Bei Dienstleistungen oder der Nachfrage aus dem Ausland etwa sind die Aussichten besser als noch im Juni.
2: Stockender Verkehr auf der Eis Richtung Zürich ab Kriegstätte bis Herkingen immer wieder mal. Darum auch stockender Verkehr auf der A5 vor der Verzweigung Lutherbach Richtung Eis und Zürich. Und Richtung Zürich nochmal Stau ab Lenzburg bis in Birfeld. Die brauchen rund eine halbe Stunde länger. Gehen wir auf die Eis Richtung Bern. Da stockt es ab Niederbipp bis Lutherbach. Auf der A2 Richtung Basel ab Herkingen bis zum Belchentunnel Stau brauchen 10 Minuten länger und noch 4 Kilometer Stau vor dem Gotthard Richtung Süden. Nach Hörmeldung zur Region Trimbach-Windnau. Dort sind wegen der Unwetter verschiedene Strassen gesperrt. Bleibt gut unterwegs.
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2: Wir haben sich auch gefragt, sie bringt auch so jetzt am ersten Teil vom Nachmittag Regen und Gewitter noch und der Westwind. Da geht dann zeitweise stark bis stürmisch. Im Verlauf vom Nachmittag oder spätestens auf den Abend beruhigt sich die ganze Sache. Das Wochenende nachher wird recht sonnig. Heute um 22 am Wochenende bei 25 Grad.
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2: Wenn ihr heute noch geht, heute Abend, dann bleibt ihr sicher am Schermen. Und am Wochenende ist es sowieso kein Problem mehr mit dem Regen. Denn heute startet das Street Food Festival Solothurn unter der Leporello-Brücke. Mehr gibt es bei uns in den nächsten 4000 Stunden. Ich bin der Stefan Frauer.
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0: Radio 32 wünscht einen guten heute Freitagmittag, aber auch schon für heute Abend und für das ganze Wochenende. Denn um 5 Uhr startet das 10. Street Food Festival Solothurn unter der Leporello-Brücke. Und so treffen Sie euch auch heute garantiert nicht in eure Köstlichkeiten.
1: Wir haben auch dieses Jahr wieder über 35 Foodstände aus allen Weltregionen, von Japanisch zu Griechisch, zu Chinesisch, Thai und verschiedene afrikanische Angebote bis hin zu traditionell Deutschem, von süß bis salzig, von Burger bis Churros haben wir wirklich alles im Angebot. Auch Kaffee haben wir dieses Jahr wieder mit dabei.
0: Der Chef vom Organisationsteam. Und wenn das noch nicht reicht, es gibt noch ein bisschen Ausgefallenes.
1: Neu haben wir dieses Jahr eine Bubble-Tea-Stange. Und was auch ganz cool wird sein, ist die Korean Chicken Skin, die sicher auch ganz viele Leute noch nie haben probieren
0: dürfen. Und ihr müsst dann nicht eine Armada an Leute organisieren, wenn ihr möglichst viele verschiedene Sachen degustieren
1: wollt. Jeder Stand hat eine Probierportion, wo du für 6 Franken etwas aus ihrem Angebot kannst probieren. Ganz viele Stänge haben mehrere Probierportionen im Angebot, sodass du die durch alle 35 Stänge kannst probieren.
0: Heute Abend 5 Uhr und am Wochenende, weil ab Mittag sind die Stände offen. Eintritt zahlt ihr kennen und zum feinen Essen gibt es auch noch Strassenmusik und am Wochenende für die kleinen Kinderecke mit Hüpfburg am 10. Street Food Festival Solothurn.

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16: Es ist 12:30.
17: Ich bin der Daniel Schmucki.
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17: Das heftige Gewitter hat am Morgen im Kanton Solothurn viele Schäden angerichtet. In Grinchen sind mehrere Bäume umgestürzt. Ein Karussell des Grinchenfests wurde schwer beschädigt. Ein Krisenstab entscheidet derzeit, ob das Fest stattfinden kann. In Olten standen mehrere Straßen unter Wasser. Auch in Balstal gab es Schäden. Das Zeltfest dort findet aber wie geplant statt. Unter der anhaltenden Hitze haben Frauen deutlich stärker gelitten als Männer. Es ist auch zu mehr Todesfällen von Frauen gekommen. Dani Glur.
18: Dass Frauen wegen der Hitze mehr leiden, liegt daran, dass sie weniger schwitzen als Männer. So verdunstet weniger Flüssigkeit auf der Haut und darum kühlen Frauen weniger gut ab als Männer. Fast jede zweite Frau hat in der repräsentativen Umfrage von Tamedia angegeben, dass sie die Hitze sehr belastet hat. Bei den Männern ist es weniger als ein Drittel gewesen. Frauen haben wegen der Hitze vor allem Schlafstörungen oder Kreislaufprobleme gehabt und sind müde gewesen. Von allen Todesfällen wegen der Hitze sind 60% Frauen gewesen. Das ist unter anderem so, weil Frauen älter werden als Männer.
17: Die Komitees zu den beiden nationalen Abstimmungsvorlagen vom 27. September haben fast 8 Millionen Franken für ihre Kampagnen ausgegeben. Rund die Hälfte davon entfällt auf die Befürworter der Neutralitätsinitiative. Dies geht aus Zahlen hervor, die der Bund veröffentlicht hat. Allein Alt-SVP-Bundesrat Christoph Blocher hat demnach 2 Millionen Franken beigesteuert. Die Aussichten für die Schweizer Wirtschaft haben sich verbessert. Dies zeigt das neueste Konjunkturbarometer der ETH Zürich. Das Barometer für den laufenden Monat stieg um 2,5 Punkte auf fast 107. Liegt dieser Wert über 100, deutet das auf ein Wachstum hin. Bei Dienstleistungen oder der Nachfrage aus dem Ausland etwa sind die Aussichten besser als noch im Juli.
19: Auf der Eisrichtung Zürich ab Bern-Wankdorf bis Schönbühl. Dort steht defekten Lastwagen und dann immer wieder Stau zwischen Kriegstedt und Herkingen. 40 Minuten mehr braucht ihr hier. Und dann noch eine Stau ab Lenzburg bis nach Wettingen, wo hier eine halbe Stunde mehr braucht es. Auf der Eis Richtung Bern stocken es immer wieder ab Herkingen bis Lutherbach und noch 5 Kilometer Stau vor dem Gotthard Richtung Süden. Und eine Hörmeldung nach dem Gewitter sind im Raum Trimbach-Winsnau verschiedene Strassen gesperrt und es gibt Behinderungen. Merci fürs Melden. Bleibt gut unterwegs. Eine Kaltfront bringt Regen und Gewitter. Der Westwind geht zeitweise stark bis stürmisch. Im Verlauf von heute Nachmittag beruhigt sich alles ein bisschen. Das Wochenende wird nachher recht sonnig. Heute 22, am Wochenende um 25 Grad.
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0: vielmals,
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2: Es ist eins.
3: Ich bin Laura Grüne.
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3: Das heftige Unwetter hat im Kanton Solothurn deutlich mehr Schäden verursacht als zunächst bekannt. Bis am Vormittag gingen bei der Kantonspolizei weit über 200 Schadensmeldungen ein. In Grenchen sind mehrere Bäume umgestürzt. Ein Karussell des Grenchener Fests wurde schwer beschädigt. Noch ist offen, ob das Fest stattfinden kann. Das Unwetter beeinträchtigt auch den Bahnverkehr. Die Strecke zwischen Biel und Olten ist derzeit nicht durchgehend befahrbar. Der Klimawandel erhöht auch in den Schweizer Alpen die Gefahr von heftigen Flutwellen und Moorgängen. Davor warnt ein Experte der ETH Lausanne nach der Flutkatastrophe in Nepal. Durch schmelzende Gletscher und auftauenden Permafrost gibt es in den Bergen mehrloses Gestein. Gleichzeitig können starke Niederschläge intensiver werden und dieses Material in Bewegung setzen. In der Schweiz werden bekannte Gefahrengebiete deshalb überwacht und Siedlungen mit Schutzbauten gesichert. Beim Anteil erneuerbarer Energie wie Wasserkraft, Wind und Sonne liegt die Schweiz im Vergleich mit EU-Ländern auf Platz 5. Wie eine Studie der Schweizerischen Energiestiftung zeigt, hat dies vor allem mit der Wasserkraft zu tun. Diese sei traditionell wichtig in der Schweiz. Die Windkraft habe allerdings noch viel Potenzial, so die Energiestiftung. In den nordischen Ländern und Österreich ist dieser Anteil noch höher. Bundespräsident Guy Parmelin reagiert tief betrübt auf den Tod von König Harald. Er hat dem norwegischen Königshaus und der Bevölkerung des Landes sein Beileid ausgesprochen. König Harald werde für seine standhafte Führung und seinen Hingebungen

0: verantwortungsvollen Dienst in Erinnerung bleiben, teilt Parmelin mit. Der 89-jährige König ist heute Morgen gestorben.
1: Braucht immer noch sehr viel Geduld auf unseren Strassen. Dort gibt es auch noch Sperrungen wegen diesen Umwetter. Gehen wir zu den regulären Meldungen. Da stocken es auf der A1 Richtung Zürich ab Wankdorf. Bern-Wankdorf bis Schönbühl. Dann immer wieder Stau ab Kriegstätte bis Herkingen. Brauchen darum 40 Minuten länger. Dann stocken es auf der A1 Richtung Bern immer wieder ab Herkingen bis vorne nach Lutherbach. Und auf der A2 vor der Verzweigung Herkingen Richtung A1 und Bern stockenden Verkehr. Und auch noch 5 km Stau vor dem Gotthard Richtung Süden. Bleiben gut unterwegs.
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1: Der Mietregen und Gewitter ist noch nicht ganz vorbei und eben der Westwind der geht zeitweise stark und stürmisch, aber im Verlauf heute Nachmittag beruhigt sich die ganze Sache. Das Wochenende dann wieder auf der recht sonnigen Seite. Heute um 22 am Wochenende bei 25 Grad.
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1: Naja, aufschnaufen, das Stübstag, Gewitter und Sturm, das ist nächstens mal vorbei. Und sollte es bei euch noch eine Stunde werden, wie zum Beispiel heute Vormittag, dann hat vielleicht jemand anderes Finger drin oder eben einen Lichtschalter. Gutes Anfang nach der Mittagspause von Stefan Frank.
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15: Es ist 2.
16: Ich bin Laura Grüne.
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16: Der Klimawandel erhöht auch in den Schweizer Alpen die Gefahr von heftigen Flutwellen und Moorgängen. Davor warnt ein Experte der ETH Lausanne nach der Flutkatastrophe in Nepal. Durch schmelzende Gletscher und auftauenden Permafrost gibt es in den Bergen mehrloses Gestein. Gleichzeitig können starke Niederschläge intensiver werden und dieses Material in Bewegung setzen. In der Schweiz werden bekannte Gefahrengebiete deshalb überwacht und Siedlungen mit Schutzbauten gesichert. Beim Anteil erneuerbarer Energie wie Wasserkraft, Wind und Sonne liegt die Schweiz im Vergleich mit EU-Ländern auf Platz 5. Wie eine Studie der Schweizerischen Energiestiftung zeigt, hat dies vor allem mit der Wasserkraft zu tun. Diese sei traditionell wichtig in der Schweiz. Die Windkraft habe allerdings noch viel Potenzial, so die Energiestiftung. In den nordischen Ländern und Österreich ist dieser Anteil noch höher. Wegen des starken Unwetters in der Schweiz fallen viele Flüge der Fluggesellschaft Swiss aus. 27 ab und nach Zürich seien gestrichen worden, teilte Swiss mit. Davon seien rund 3.100 Passagiere betroffen. Flüge, die durchgeführt werden können, sind teils bis zu 3 Stunden verspätet. Je nach Wetter könnten weitere Flüge gestrichen werden, so die Swiss. Der verstorbene bosnisch-serbische Kriegsverbrecher Ratko Mladic könnte ein Staatsbegräbnis erhalten. Dies hat der serbische Justizminister angedeutet. Der ehemalige bosnisch-serbische Militärführer war gestern in Den Haag im Alter von 84 Jahren gestorben. Er verbüßte dort eine lebenslange Gefängnisstrafe für Kriegsverbrechen im Bosnienkrieg.
17: Dann gehen wir zuerst auf die 1 Richtung Zürich. Da stocken es ab Bern-Wankdorf bis nach Schönbühl. Auf der 1 Richtung Zürich immer wieder Stau ab Kriegsstätten bis Herkingen. Brauchen da rund 20 Minuten länger. Auf der 1 Richtung Bern immer wieder stockenden Verkehr ab Gunzgenort bis Niederbipp. Und darum stocken es und stauen es auf der A2 vor der Verzweigung Herkingen auf der 1 Richtung Bern. Dann Stau auf der A2 Richtung die Luzern zwischen Wickertal und Reit. Es hat einen Unfall gegeben. Die brauchen rund 10 Minuten länger und machen doch bitte auch noch Gas für die Rettungsfahrzeuge. Und haben noch 5 Kilometer Stau vor dem Gotthard Richtung Süden. Bleibt gut unterwegs.
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1: Es ist noch ganz vorbei mit dem Regen und Gewitter und so zeitweise geht noch ziemlich starke bis stürmische Westwind doch im Verlauf am Nachmittag. Beruhigt sich die ganze Sache, das Wochenende näher recht sonnig. Temperaturen heute um 22 im Weekend bis 25 Grad.
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1: Was der Donald Trump kann, das können wir schon längstens alles ein bisschen zurechtbiegen und umbenamsen. Bei ihm wird ja jetzt gerade aktuell aus dem Lake Ontario oder Lake America. Und bei uns gibt es dafür halt für einen Michael Maxson. Gute Reste vom Arbeitsfreitag vom Stefan Frank.
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0: Jetzt mit der Band «Was ist gross geworden?» Wolfis aus 1983. Die R.E.M. haben wir aus der 90er-Kiste rausgenommen. Everybody hurts. Ja, und der hier, der kommt aus der brandneuen Sache, die jetzt reinkommt.
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5: Ich bin Laura Kühne.
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5: Beim heftigen Unwetter im Kanton Solothurn ist eine Frau schwer verletzt worden. In Erlinsbach wurde nach Polizeiangaben die 42-Jährige von einem umgestürzten Baum getroffen. Insgesamt gingen bei der Alarmzentrale rund 290 Meldungen ein. Besonders betroffen waren die Regionen Leben, Olten und Güsken. Meist ging es um Wasser in Gebäuden oder umgestürzte Bäume. Das Unwetter hat auch Folgen für mehrere Veranstaltungen. Das Grenchnerfest beginnt laut den Veranstaltern erst morgen. Auch der Dorfmeret in Trimbach fällt heute aus. Die Chilbi in Heggendorf findet dagegen wie geplant statt. Wegen des starken Unwetters in der Schweiz fallen viele Flüge der Fluggesellschaft Swiss aus. 27 ab und nach Zürich seien gestrichen worden, teilt die Swiss mit. Davon seien rund 3.100 Passagiere betroffen. Flüge, die durchgeführt werden können, sind teils bis zu 3 Stunden verspätet. Je nach Wetter könnten weitere Flüge gestrichen werden, so die Swiss. Nach der verheerenden Sturzflut haben die nepalesischen Behörden die Rettungsmaßnahmen wieder aufgenommen. Dies teilte ein Armeesprecher mit. Auch auf chinesischer Seite seien die Rettungseinsätze wieder im Gange, berichtet das chinesische Staatsfernsehen. Das Risiko durch das gestaute Wasser sei als beherrschbar eingestuft worden. Gemäß neuesten Angaben sind durch die Sturzflut mindestens 472 Menschen ums Leben gekommen. Der verstorbene bosnisch-serbische Kriegsverbrecher Ratko Mladic könnte ein Staatsbegräbnis erhalten. Dies hat der serbische Justizminister angedeutet. Der ehemalige bosnisch-serbische Militärführer war gestern in Den Haag im Alter von 84 Jahren gestorben. Er verbüßte dort eine lebenslange Gefängnisstrafe für Kriegsverbrechen im Bosnienkrieg.
0: Zuerst auf der 1, Richtung Zürich, stockend ab Bern-Wankdorf bis Schönbühl, immer wieder Stau ab Kriegsstätte bis Herkingen. Halb Stunde mehr braucht ihr hier. Darum, Richtung Zürich, gibt es noch einen Stau, und zwar ab Gonske Süd bis Wickerdal. Auf der 1, Richtung Bern, da stauen sie immer wieder ab Gonske Nord bis Niederbib, 10 Minuten mehr planen. Darum auch Stau auf der A2 vor der Verzweigung Herkingen auf der 1, Richtung Bern und auf der A2, Richtung Luzern. Stau ab Wickerdal bis Reiden nach einem Unfall 10 Minuten mehr braucht es und macht doch bitte Gas für die Rettungsfahrzeuge. Auf der A2 Richtung Basel Stau ab Dagmaselwe bis Wickerdal und nach einem Unfall 20 Minuten mehr planen und auch hier gerne Gas für Rettungsfahrzeuge machen. Schließlich noch 5 km Stau vor dem Gotthard Richtung Süden. Bleibt gut unterwegs.
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0: Noch kann es immer mal Platzregen oder ein Gewitter geben und der Westwind geht zeitweise so noch stark bis stürmisch. Es beruhigt sich aber langsam, aber sicher. Und das Wochenende wird nachher recht sonnig.

0: Heute zum 22. am Wochenende 25 Grad.
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0: Fußball ist nicht die bekannteste Sportart, aber ganz gross. Zum Beispiel das neue Dorf und ihr Club steht am 1. September Wochenende im Finale 2026. Dir entdeckt Fußball heute im Talk in der nächsten Viertelstunde. Ich bin der Stefan Frau.
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0: Viertel ab drei. Guten Moment, um auch Neues zu entdecken.
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0: Heute lernt ihr möglicherweise gerade eine neue Sportart kennen, und zwar Fußball. Der Experte bei mir im Studio, der Lars Haller, im Vorstand von Fußball Neuendorf. Hallo Lars.
2: Hallo Stefan.
0: Fußball hat mich so ein bisschen an Volleyball erinnert. Bin ich völlig falsch?
2: Völlig falsch nicht, aber es ist etwas anders. Wir haben ein grösseres Spielfeld, wir haben einen anderen Spielball, der ist etwas schwerer. Wir haben nicht ein Netz, wir haben eine Leine. Wir haben Bodenkontakt zwischen den Ballkontakten. Das Ganze wird im Feld und in der Halle gespielt.
0: Fußball Neuendorf gehört zu den Schweizer Top-Teams. Wie kommt das?
2: Ich glaube, das ist harte Arbeit, und zwar von Vereinsstruktur, Vereinsarbeit, Ehrenamt bis hin zu den Spielern und Spielerinnen, unsere grosse Nachwuchsabteilung. Da wird seit Jahren hart gearbeitet, und dementsprechend dürfen wir jetzt in der Nationalliga vertreten sein.
0: Finalspiel, die stehen an, und zwar am 1. September-Wochenende. Was erwartet die Leute sportlich?
2: Bei den Männern und bei den Frauen werden die Top-Mannschaften der Schweiz auflaufen. Die Nationalliga A am Samstag das Halbfinalspiel und am Sonntag das Finalspiel. Dynamischer Sport.
0: Was erwartet die Besucherinnen und Besucher? Was können wir schauen?
2: Nebst dem attraktiven Spiel haben wir ein kleines Rahmenprogramm. Wir haben Kids Corner, wir haben Maskottchen, wir haben ziemlich gutes Essen, wir haben Gewinnspiel bis zum Europapark-Gutschein.
0: Lars, holt ihr den Titel?
2: Das ist absolut das Ziel. Wir haben Spieler, die sich das selber geschworen haben. Und ich glaube, so vor heimischem Publikum mit diesem Hexenkessel in dieser Arena, das muss möglich sein.
0: Drücke die Daumen, dass es klappt. Merci für den Besuch, Lars.
2: Super, danke vielmals. Merci.
0: Das Fußballfinalwochenende am 4. und 5. September in Neuendorf. Auf fbneuendorf.ch gibt es die weiteren Infos. Dort könnt ihr euch auch noch Tickets besorgen oder über Social Media gewinnen.
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0: Sie haben hoffentlich ein Freitagsgeduld. Das Radio 32 Verkehrsupdate. Zuerst auf der 1 Richtung Zürich, da stocken es ab Bern-Wankdorf bis Schönbühl. Stau ab Kriegstätte bis Herkingen immer wieder eine halbe Stunde mehr braucht ihr hier. Und dann einen weiteren Stau ab Gunzgen Süd bis zur Verzweigung Wittigenthal. Auf der 1 Richtung Bern, da gibt es einen Stau zwischen Gunzgen Nord und Niederbipp. Dann gehen wir auf der 2 Richtung Luzern, da ein Stau nach einem Unfall zwischen Wickertal und Reiden. Mache doch bitte Gas für die Rettungsfahrzeuge. Auf der A2 Richtung Basel stehen ab Dagmarsellen bis Wickertal nach einem Unfall, aber auch wegen einer defekten Garde ist zum Teil die linke Fahrspur blockiert, brauchen 20 Minuten länger und mache doch hier bitte Gas für die Rettungsfahrzeuge. Und schliesslich auch noch 5 km Stau vor dem Gotthard Richtung Süden. Viel Geduld, bleibt gut unterwegs.
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1: Es ist der 28. August. Jetzt ein Hit von Black, wo er nach einer anstrengenden Scheidung geschrieben hat. Wonderful Life. Im Frühling 1985 steht fest, der Black fühlt sich wieder wie ein freier Mann. Die Scheidung von seiner Frau ist offiziell und für ihn hat kein Grund, traurig zu sein. Im Gegenteil. Als Musiker nutzt er die vermeintlich schwierige Situation für neue Musik. Er schreibt gerade ein paar Songs. Einer davon ist eine ironische Sicht auf die dreckige Scheidungsschlacht, die hinter ihm liegt. In einem Interview hat der Black mal gesagt, durch diese Scheidung hat er seine besten Songs geschrieben. Seine Ex-Frau sei also dafür verantwortlich, dass er Popstar geworden sei. Das wundervolle Leben, das er anscheinend bis zu seiner Scheidung nicht mehr gehabt hat, wird sein grösster Erfolg. Sein Leben hat aber tragisch geendet. 2016 ist der Black an den Folgen von einem Autounfall gestorben. Aber zurück bleibt ein traumhaft schöner Ohrwurm. Das ist Wonderful Life.

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6: Hier das Update im 4.
7: Ich bin Laura Grüne.
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7: Beim heftigen Unwetter im Kanton Solothurn ist eine Frau schwer verletzt worden. In Erlinsbach wurde nach Polizeiangaben die 42-Jährige von einem umgestürzten Baum getroffen. Insgesamt gingen bei der Alarmzentrale rund 290 Meldungen ein. Besonders betroffen waren die Regionen Leben, Olten und Güsken. Meist ging es um Wasser in Gebäuden oder umgestürzte Bäume. Das Unwetter hat auch Folgen für mehrere Veranstaltungen. Das Grenchnerfest beginnt laut den Veranstaltern erst morgen. Auch der Dorfmerit in Trimbach fällt heute aus. Die Chilbi in Heggendorf findet dagegen wie geplant statt. In den Kantonen Aargau, Zug, Schaffhausen, Luzern und Watt wurden Mitte August Fahrzeughalterdaten auf dem Online-Portal e-Auto-Index automatisiert abgerufen. Die Kantone vermuten, dass diese Daten missbräuchlich verwendet werden könnten, etwa für Zahlungsaufforderungen zu angeblichen Bußen oder ausländischen Mautgebühren. Laut Mitteilung sind öffentlich zugängliche Daten wie Kontrollschildnummern, Name und Adresse der Fahrzeughalter betroffen. Der neue König Norwegens heißt mit offiziellem Namen König Hakon der VIII. Das gab der Monarch in einer außerordentlichen Sitzung bekannt. Als Motto für seine Zeit als König wählte der 53-Jährige einen Spruch, der übersetzt «Alles für Norwegen» bedeutet. Schon sein Vater sowie dessen Vater und Großvater wählten dieses Motto. Der Sohn des am Morgen gestorbenen Haralds V. wurde im Zeitpunkt des Todes seines Vaters zum König. Seine Ehefrau Kronprinzessin Mette-Marit ist nun Königin.
9: Da gehen wir zuerst auf die A1 Richtung Zürich, stocken immer wieder ab Bern-Wankdorf bis Schönbühl. Dann auch immer wieder Stau zwischen Kriegstätten und Herkingen. Halb Stunde mehr braucht ihr hier. Und auch noch eine Stau zwischen Gunzgenort und Niederbipp. Sorry, das ist die A1 Richtung Bern. Also, da Stau zwischen Gunzgenort und Niederbipp 10 Minuten mehr planen. Wir gehen auf die A2 Richtung Luzern. Da stocken es ab Wickertal bis Reiden. Und dort ist auch noch eine Spur. Fahren dort also vorsichtig auf der A2 Richtung Basel. Da gibt es einen Stau zwischen Dagmarsee und Wickertal. Hier braucht ihr rund 20 Minuten länger und dann noch 5 km Stau vor dem Gotthard Richtung Süden. Bleibt gut unterwegs.
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9: Es kann jederzeit noch mal eine gute Regen geben, doch am Abend und in der Nacht beruhigt sich das Ganze, es tut immer mehr auf. Das Wochenende wird recht sonnig, morgen 25, am Sonntag sogar bis 27 Grad.
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9: In fünfter Runde vor Super League, da kommt es zum Klassiker, zum Duell zwischen IB und Basel. Und zwar schon morgen Abend. Nur ein Punkt trennt eben die beiden Teams. Ihr könnt euch auf einen spannenden Match freuen und vor allem jetzt und gerade in rund 10 Minuten über Gratis-Tickets für das Spiel. Mein Name ist Stefan Frauer.
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0: Ich habe mich kurz Jasmin ins Radio 32 Studio geholt. Nicht als Wecker, sondern als Fußballfan, sondern vom FC Basel. Dein Club geht ja morgen Abend gegen Berner Young Boys Unger. Da bist du sicher auch einverstanden, oder?
1: Wie bitte? Yes, Moment, wieso bin ich jetzt hier ins Studio gekommen? Was?
0: Hey, ich habe auch sieben in Basel nur gepunkt auseinander. Das Torverhältnis ist dafür ganz klar und auf Seite von der Berner.
1: Ja, ich muss sagen, die kommen schon mit einer Macht so vor. Aber, weißt du, wir haben keine Angst.
0: Dein Tipp?
1: Hey, ich glaube im Fall, also zuerst habe ich lange gedacht, es gibt ein Unentschieden, aber jetzt bin ich eigentlich fix sicher, einfach Basel muss diese Sache gewinnen.
0: Mein Tipp, holt euch Tickets für den Klassiker IB gegen Basel am Samstagabend 8:30 im Wankdorf 0848 332 332. Jetzt kurz euer Wochenend-Highlight klar machen. 0848 332 332. Hopp IB.
1: Ah, nein.

Ich bin jetzt also kurz ein bisschen unsicher geworden, weil ich also gedacht, als ich hier bei Radio 32 im 4 den Aufruf gemacht habe, habt ihr noch mal plötzlich alle eure Aktivitäten vom morgen Abend abgesagt. So viele Leute wollen an diesem IB-Match morgen Abend um 8:30 im Wankdorf gegen Basel. Ein richtig schönes Duell und richtig freuen kann sich der Michi aus Baustur halt die beiden Plätze. Super Platz und kann das Spiel geniessen. Merci allen, die es probiert. Die nächsten Tickets sind sicher für euch. Einfach ein anderes Mal.

0: schauen, dass die Reste von diesem Freitag so beautiful bleibt. Zum Beispiel mit dem Happy 80er von Huey Lewis and the News, genau hier bei Radio 32. Oder auch denen aus den 90er, Charles and Eddie. Und mehr auch Pink für euch parat gemacht.
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4: Ich bin Laura Kühne, guten Tag miteinander.
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4: Beim heftigen Unwetter im Kanton Solothurn ist eine Frau schwer verletzt worden. In Erlinsbach wurde nach Polizeiangaben die 42-Jährige von einem umgestürzten Baum getroffen. Insgesamt gingen bei der Alarmzentrale rund 290 Meldungen ein. Besonders betroffen waren die Regionen Lebern, Olten und Güsken. Meist ging es um Wasser in Gebäuden oder umgestürzte Bäume. Das Unwetter hat auch Folgen für mehrere Veranstaltungen. Das Grenchnerfest beginnt laut den Veranstaltern erst morgen. Auch der Dorfmärit in Trimbach fällt heute aus. Die Chilbi in Heggendorf findet dagegen wie geplant statt. In den Kantonen Aargau, Zug, Schaffhausen, Luzern und Watt wurden Mitte August Fahrzeughalterdaten auf dem Online-Portal e-Auto-Index automatisiert abgerufen. Die Kantone vermuten, dass diese Daten missbräuchlich verwendet werden könnten, etwa für Zahlungsaufforderungen zu angeblichen Bußen oder ausländischen Mautgebühren. Laut Mitteilung sind öffentlich zugängliche Daten wie Kontrollschildnummern, Name und Adresse der Fahrzeughalter betroffen. Der neue König Norwegens heißt mit offiziellem Namen König Hakon der VIII. Das gab der Monarch in einer außerordentlichen Sitzung bekannt. Als Motto für seine Zeit als König wählte der 53-Jährige einen Spruch, der übersetzt «Alles für Norwegen» bedeutet. Schon sein Vater sowie dessen Vater und Großvater wählten dieses Motto. Der Sohn des am Morgen gestorbenen Harald V. wurde im Zeitpunkt des Todes seines Vaters zum König. Seine Ehefrau Kronprinzessin Mette Marit ist nun Königin.
3: Ein Stocket und wie auf der Eis Richtung Zürich ab Bern-Wankdorf bis nach Kirchberg. Denn immer wieder Stau zwischen Kriegstätten und Herkingen. Halb Stunde mehr braucht ihr hier. Darum auch Stau auf der A5 vor der Verzweigung Lutherbach auf der Eis Richtung Zürich. Und Richtung Zürich noch eine Stau ab Aarau-Ost bis ins Bierfeld. Auf der Eis Richtung Bern Stau ab Aarau-Ost bis Aarau-West. Stau zwischen Rotrist und Niederbib. Vierte Stunde länger braucht sie. Stau auf der A2. Richtung Basel zwischen Dagmarsee und Wickertal und noch 5 km Stau vor dem Gotthard Richtung Süden. Bleibt gut unterwegs.
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3: Es kann jetzt immer noch mal eine gute Schräge geben. Abend und in der Nacht tut es aber immer mehr auf. Das Wochenende recht sonnig, morgen 25, Sonntag 27 Grad.
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Mit Radio 32 Ausgang, nicht nur heute, sondern noch am nächsten Wochenende. Denn wir haben euch da, so wie mit Campo, das letzte grosse Festival vom Sommer, so gefühlt die Ewigkeit schon her ist, der Albener Sommer, der ist noch nicht vorbei. Für alle, die auf Gemütlichkeit und gute Musik stehen, gibt es grosse Feste auf dem Flugplatz Befeld, und zwar am 4. und 5. September, also fällt heute in der Woche an. Es gibt Beizli und Bars am Freitag, am Samstag ganz Haufen Sand, zum Beispiel von ihm, vom Baschi.

Und hier auf der Bühne Tamna Rossinelli, der Cool Savage oder der Ray Dalton. The best is yet to come. Reserviert euch das erste September-Wochenende und holt euch neue Tickets. Vom Wetter her übrigens sieht es im Moment sommerlich und warm aus, ganz im Gegensatz zu heute. Alles, was ihr müsst wissen, jetzt in unserer Nähe.

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0: Mehr bei Radio 32 gebaut. Das Tempo hoch. Und natürlich auch der Hitfaktor mit dem 80er von Michael Jackson. Trifft hier zwischendurch kurz mal in die 90er, das mal zu Aerosmith. Und er hat euch auch super aktuelle Sachen parat. Michael Schulte.
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3: Das ist die Aktualität am 5.
4: Ich bin Laura Kühne. Guten Abend.
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4: Die Gewitterfront vom Vormittag hat in Teilen der Schweiz große Schäden angerichtet. Besonders betroffen ist der Kanton Zürich. In Schulhäusern in Seuzach und Neftenbach hat der Hagel mehrere Kinder verletzt. Die Unwetterfront beschädigte Fenster, Autos und Dächer. Im solothurnischen Erlinsbach wiederum geriet eine Frau unter einen umstürzenden Baum und wurde schwer verletzt. Auch in den Kantonen Aargau, Thurgau und Schaffhausen gibt es Unwetterschäden. In den Kantonen Aargau, Zug, Schaffhausen, Luzern und Watt wurden Mitte August Fahrzeughalterdaten auf dem Online-Portal e-Auto-Index automatisiert abgerufen. Die Kantone vermuten, dass diese Daten missbräuchlich verwendet werden könnten, etwa für Zahlungsaufforderungen zu angeblichen Bußen oder ausländischen Mautgebühren. Laut Mitteilung sind öffentlich zugängliche Daten wie Kontrollschildnummern, Name und Adresse der Fahrzeughalter betroffen. Nach dem aufsehenerregenden Juwelenraub gestern in einem Wiener Museum wird in Österreich und international nach zwei Tätern gefahndet. Laut Polizei schlugen die Männer im Museum eine Vitrine ein und entnahmen ein Diamantenkollier im Millionenwert. Personen kamen nicht zu Schaden. Die Polizei bestätigt, dass es sich beim Halsschmuck um Juwelen aus dem ehemaligen Besitz der ägyptischen Königin Nasli handelt. Der neue König Norwegens heißt mit offiziellem Namen König Hakon VIII. Das gab der Monarch in einer außerordentlichen Sitzung bekannt. Als Motto für seine Zeit als König wählte der 53-Jährige einen Spruch, der übersetzt «Alles für Norwegen» bedeutet. Schon sein Vater sowie dessen Vater und Großvater wählten dieses Motto. Der Sohn des am Morgen gestorbenen Harald V. wurde im Zeitpunkt des Todes seines Vaters zum König. Seine Ehefrau Kronprinzessin Mette-Marit ist nun Königin.
3: Stockender Verkehr auf der Eis Richtung Zürich ab Bern-Wankdorf bis Schönbühl, dann immer wieder Stau zwischen Kriegstädt und Erklingen, brauchen da noch eine halbe Stunde länger. Stau nachher auch noch rund um Rotrist und auf der Eis Richtung Zürich Stau zu Anabaroost bis zum Birfeld, eine vierte Stunde mehr braucht sie. Auf der Reise Richtung Bern, Stau zwischen Rotrist und Niederbippo hier Viertelstunde planen. Dann Stau jetzt auf der A2 vor der Verzweigung Herkingen auf der Reise Richtung Bern. Und Richtung Bern noch stockender Verkehr ab Kirchberg bis Schönbühl. Auf der A2 Richtung Basel, Stau zwischen Reit und der Verzweigung Wickertal, da braucht es noch 10 Minuten mehr. Und auch noch 5 Kilometer Stau vor dem Gotthard Richtung Süden. Bleiben gut unterwegs.
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3: Es kann jetzt auch noch immer mal ein gutes Regen geben, doch am Abend und in der Nacht tut es immer mehr auf. Die Wetterlage beruhigt sich und das Wochenende wird auch wieder recht sonnig. Morgen 25, am Sonntag 27 Grad.
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3: Um wirklich alle Missverständnisse aus dem Weg zu räumen, Stefanie Heinzmann fällt wirklich nur ein einziges Wort.
8: Ich bin halt grundsätzlich mega Fan von.
3: Füllt ihre Lücke und geht mit 1400 Franken ins Weekend. 0848 332 332. Ein Wort und zuerst euer Telefon. 0848 332 332. Ich bin der Stefan Frank.
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1: Die Gewinn-Pole Position hält sich so kurz vor dem Wochenende die Krigo aus Gerla Fingen. Hallo Krigo.
2: Ja, hallo Stefan.
1: Im Solothurnischen, aber auch im Aargauischen hat es zum Teil heute so Golfball, grosse Hagelkörner oben runtergelegt. Wie heftig hat es bei dir da?
2: Es sind nur etwa 10 Minuten so kleine Hagelkörnchen, aber nicht gross, keine Schäden, nichts.
1: Aber wir haben hier wirklich so Weltuntergangsstimmung im Studio erlebt, du auch?
2: Ja, ich habe das eigentlich auch so erlebt, aber zum Glück ist das nicht schlimmer gewesen.
1: Und es gibt ja auch noch gute Sachen, zum Beispiel Gewinnenkriegel. Hier fehlt Stefanie Heinzmann wirklich nur ein einziges Wort.
3: Ich bin halt grundsätzlich mega Fan von.
1: Und jetzt natürlich die Frage an dich, Krigo, mit welchem Wort füllst du die Lücke?
2: Also ich würde sagen, ich probiere es mit Open Air.
1: Mit Open Air. Es war ja gerade bei dir in der Nähe, in Gerla Fingen. Bist du jemand gesehen?
2: Richtig, dort habe ich sie auch gesehen, Stefanie.
1: Ich gebe einen Open Air ein.
3: Ich bin halt grundsätzlich mega Fan von.
1: Hat nicht ganz geklappt, aber Krigo, wie lange musst du noch bügeln? Du hast mir gesagt, du seist noch am Arbeiten, gell?
2: Ja, jetzt kann ich Pause, aber ich muss noch bis um 9:30 und nachher habe ich auch Feuer oben.
1: Guten Mut, gutes Weekend.
2: Ja, das wünsche ich dir auch.
1: Danke. Die neue Gewinnwoche startet am Mänti mit 1450 Franken. Die spielt weiter, kurz nach der 5.
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0: wenn ihr so müde Fußball-WM-Finale zwischen Spanien und Argentinien eingeschaut und die Trinkpause nicht hat weggezappt, dann habt ihr den auch gehört. Und wenn nicht, dann gibt es noch nichts für euch. Opus Life is Life aus den 80er.
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Radio 2, es geht auch noch die chli lütere Gitarre. Zum Beispiel die von Bryan Adams. Könnt ihr auch mitsingen in der nächsten Abstung. Aber geht mit ihr an, mit der Britney. Von den 90ern gehen wir noch zu den aktuellen Sachen und nach Bio zu Pegasus.

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13: Ich bin Laura Kühne, guten Abend.
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13: Heute Morgen sind mehrere heftige Gewitter übers Mittelland nach Zürich Richtung Bodensee gezogen. Die Schäden sind immens. Dani Glur.
15: Im Mittelland war es vor allem der Wind, der gewütet hat. Bei Hart ist ein Strommast auf eine Tennishalle gestürzt und auf der Autobahn ist ein Lastwagen auf einen Lieferwagen umgekippt. In Erlinsbach im Kanton Solothurn hat sich eine Frau schwer verletzt, weil ein Baum auf sie umgestürzt ist. Und das Grenke hat am Stadtfest ein Karussell umgewindet. In der Region um Winterthur und Bülach war vor allem der Hagel das Problem. Allein im Spital Bülach sagen in einer Stunde 50 Leute in Notfall kommen, heisst es bei Tele Zürich. Unzählige Häuser und Autos sind teils schwer beschädigt worden. Im Kanton Zürich sind 450 Notrufe eingegangen, im Aargau und Solothurn zusammen über 500.
13: Beim Baden im Gaumasee in Flims ist ein 17-jähriger Tourist ums Leben gekommen. Der Engländer ist gestern Abend im Wasser untergegangen, als er von der Insel im See in Richtung Liegewiese schwimmen wollte, teilt die Bündner Kantonspolizei mit. Ob schon mehrere Menschen sofort zur Hilfe eilten, ist der junge Mann schließlich im Spital gestorben. Ein neuer Satellit soll künftig für bessere Unwetterwarnungen sorgen. Zudem soll er helfen, Waldbrände aktiv zu überwachen. Nun ist der europäische Wettersatellit zu seiner neuen Mission gestartet. Er ist gestern Abend mit einer Rakete ins All geschickt worden. Bis der Satellit seinen Zielort erreicht, wird es etwa 10 Tage dauern. Trotz wachsender Kritik kauft die US-Einwanderungsbehörde ICE 6.000 umstrittene Elektroschockhandschuhe. Sie hat einen entsprechenden Auftrag vergeben. Dieser hat ein Volumen von über 16,5 Millionen Dollar, wie aus den veröffentlichten Unterlagen hervorgeht.
12: Zuerst auf der 1 Richtung Zürich. Stocket ab Bern, Wankdorf bis Schönbühl, dann immer wieder Stau ab Kriegstätte bis Erkingen. Halb Stunde mehr braucht es noch immer. Und dann nochmal Stau ab Aarau-Ost bis ins Bierfeld. Da gibt es eine Viertelstunde, die ihr mehr müsst einplanen müsst. Auf der 1 Richtung Bern, Stau ab Rotrisch bis Niederbipp. Auch hier eine Viertelstunde geht es länger. Und dann stocket es noch einmal zwischen Kirchberg und Schönbühl. Plus noch 4 km Stau vor dem Gotthard Richtung Süden. Bleibt gut unterwegs.
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12: Es könnte auch noch mal eine gute Schräge geben, doch heute Abend und auch in Nacht tut es immer mehr auf zu Wochenende. Nachher recht sonnig, morgen 25, Sonntag 27 Grad.
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0: Ja, im bekannten Kreis hat es sicher Brünn und sonst kommt der noch dazu. Bruno Mars und einer von seinen Früchten, Just the Way You Are, geht die Vorlänge hier bei Radio 32 nach dem.
1: 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Der Rückblick auf die Finanzmärkte mit dem Dragan Siebka, Fachspezialist Portfolio Management.
2: Das war eine Woche zum Durchschnaufen. An den Finanzmärkten ist es deutlich ruhiger zu und her gegangen. Die globalen Aktienmärkte haben sich mehrheitlich positiv entwickelt. Besonders die USA hat Rückenwind gehabt, dank der starken Unternehmenszahlen vom letzten Quartal. Leicht positiv sind auch grösstenteils die asiatischen Märkte gewesen, während in Europa die Dynamik weniger stark ausgeprägt war. Die Zinsen sind insgesamt stabil geblieben, wenn auch auf einem hohen Niveau.
1: Das Besondere vor Wochen.
2: Das Star der Woche war klar der US-Technologiekonzern Nvidia. Viele Anleger haben gespannt auf die neuesten Zahlen gewartet. Und die Erwartungen sind einmal mehr übertroffen worden. Sowohl der Umsatz als auch der Gewinn haben sich zum Vorjahr mehr als verdoppelt. Das zeigt, wie gross das Interesse an der künstlichen Intelligenz immer noch ist. Für die Märkte war das ein positives Signal. Aus konjunktureller Sicht haben wir diese Woche besonders in der Schweiz gute Nachrichten zu vermelden. Die Wirtschaftsaussichten im August haben sich gemäss dem Konjunkturbarometer vom Coffee-Institut deutlich verbessert. Positive Zeichen sind vor allem aus der Industrie gekommen.
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0: neuen Schritt weiter ins Wochenende geht mit der Bieler von Pegasus Band, die es leider nicht mehr so gibt. Und ihre Frontmann, der Noah Veragut, verlängert seine intime Solotour und spielt zum Beispiel am 5. Dezember in Langenthal, einfach so als Ausgehtipp für später im Jahr hier, aber ist noch zusammen mit seiner Band.
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0: Die Verkehrsorganisation Umverkehr hat eine Petition gegen mehr Inlandflüge lanciert. Ein Vorstoß im Parlament soll es auch ausländischen Airlines ermöglichen, Inlandflüge anzubieten. Bisher durften dies nur Schweizer Airlines. Angesichts des Hitzesommers sei dies unverständlich, sagt Magdalena Erni von Umverkehr.
1: Wenn wir jetzt so zusätzliche Inlandflüge würden einführen, die komplett unnötig sind, weil man heute schon zum Beispiel von Genf nach Lugano in weniger als 5 Stunden kommt, dann würde es einfach dazu führen, dass die Klimakrise weiter angekurbelt wird. Es ist wahnsinnig viel CO2, das da ausgestoßen wird.
0: Der Tessiner Mittelständerat Fabio Regazzi hat den Vorstoß eingereicht, um das Tessin und die Westschweiz besser zu verbinden. Der Block 2 des Atomkraftwerks Betznau ist wieder am Netz. Er wird laut dem Energiekonzern Axpo voraussichtlich innerhalb von 2 Tagen Volllast erreichen. Damit sind wieder beide Blöcke in Betznau im Betrieb. Block 2 war abgeschaltet worden, weil unter anderem Brennelemente ausgetauscht werden mussten. Wegen der ungewöhnlich hohen Wassertemperaturen der Aare mussten die Reaktorblöcke in den vergangenen Monaten immer wieder vom Netz. Einzeln oder zeitweise gleichzeitig. Der neue König Norwegens heißt mit offiziellem Namen König Hakon VIII. Das gab der Monarch in einer außerordentlichen Sitzung bekannt. Als Motto für seine Zeit als König wählte der 53-Jährige einen Spruch, der übersetzt «Alles für Norwegen» bedeutet. Schon sein Vater sowie dessen Vater und Großvater wählten dieses Motto. Der Sohn des am Morgen gestorbenen Harald V. wurde im Zeitpunkt des Todes seines Vaters zum König. Seine Ehefrau Kronprinzessin Mette Marit ist nun Königin.
2: Start auf der Reise Richtung Zürich, stockend ab Bern-Wankdorf bis Schönbühl, immer wieder Stau ab Lutherbach bis Herkingen, da braucht es noch 4 Stunden mehr. Und dann Stau jetzt auf der Reise Richtung Zürich auch noch zwischen Aarau-Wost und dem Birchfell, da hier 4 Stunden länger einplanen. Auf der Reise Richtung Bern, immer wieder Stau ab Rotrisch bis Niederbippo, hier geht es 4 Stunden länger und dann stockt es noch zwischen Kirchberg und Schönbühl. Schliesslich kann noch 4 Kilometer Stau vor dem Gotthard Richtung Süden. Bleibt gut unterwegs.
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2: Es kann mir noch mal einen guten Regen geben, doch am Abend der Nacht tut es immer mehr auf. Das Wochenende wird recht sonnig, morgen 25, am Sonntag 27 Grad.
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1: Golfballgrosse Hagelkörner, umgestürzte Bäume, Überschwemmungen, unterbrochene Zugstrecken, einen umgekippten Lastwagen und noch viel mehr. Die Unwetter heute haben besonders die Nordwestschweiz getroffen. Die vorläufige Bilanz in gut 10 Minuten. Ich bin Stefan Frank.
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0: Abend bis zurück ins Radio 32 Land. Nach den heftigen Gewittern sind bis jetzt über 1000 Schadenmeldungen registriert worden, besonders aus den Kantonen Solothurn und Gargau. Und die Schadensumme die dürfte enorm sein. Und mindestens eine Person ist schwer verletzt worden. Der Dani Glub.
1: Die Schwerverletzte ist das Erlinsbach im Kanton Solothurn von einem Baum, der umgestürzt ist, getroffen worden. Vom Seeland über das Mittelland war es vor allem der Wind, der gewütet hat. Das Kränken hat ein Karussell umgewindet, das ist für das Stadtfest aufgebaut worden. Nebendran war gerade März und auch dort hat der Wind gewütet, sagt der Gemüsebauer Willi Glor.
2: Aber meine Verkäuferinnen die haben fast Todesangst gehabt, diese Jungen. Der Märtenwagen sich verstecken.
1: Im Aargau, zu Bierhard, hat es 4 Strommasten aus Beton umgewindet, einer davon auf eine Tennishalle. Und auf der Autobahn nebendran ist ein Lastwagen auf einen Lieferwagen umgekippt. Wo die Gewitter weiter Richtung Zürich und später Bodensee gezogen sind, ist dann vor allem der Hagel zum Problem geworden. Allein in der Region Winterthur haben sich 40 Personen, die meisten davon Schulkinder, verletzt, das wegen der grossen Hagelkörner. Auch in Bülach sagen in einer Stunde 50 Personen in Notfall vom Spital kommen, sagt der Sprecher vom Spital Bülach, der Thomas Langholz, bei Tele Zürich.
3: Und die hatten verschiedene Wunden, von Platzwunden über Beulen, über Rissquetschungen am gesamten Körper. Sie können sich vorstellen, als wenn sie zum Beispiel mit 50 Golfbällen beworfen werden, genau solche Verletzungen haben wir gesehen.
1: Und der Bülacher glaubt seinen Augen kaum, als er nach dem Sturm ins Dorf gegangen ist.
4: Draussen hat es Autos gehabt, die sind alle komplett kaputt. Ich habe dann leider auch die Rega gehört, sehr viele Krankenauto, weil ich schon denke, bei so einem Sturm muss es recht geklopft haben. Ich habe gehört, es hat Verletzte gegeben, aber es sieht aus wie im Krieg. Also es ist absolut alles zerstört.
1: Wie gross die Schäden sind, die die Gewitterfront hinterlassen hat, ist noch nicht klar.
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0: Der Happy Sound und Song von Pharrell Williams passt doch noch einmal besser so zu jetzt, zum ne frühen Freitagabend. Ja, doch auch kultige 80er gehört. Da seid ihr sicher auch dabei bei dem da hier, beim Nick Kershaw und Wouldn't It Be Good?
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nicht nur mit der Abend, sondern noch Party geht weiter. Ja, auf jeden Fall hier bei Radio 32 mit dem Klassiker von der Queen. Ja, heute geht die volle Länge nach unserem Nachrichten-Update. Aus den 90er für euch dabei, die Lena Malen. Und ganz gross in den 2000er.

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2: 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Strassen sind geflutet und Märzstände zerstört. Und Gewitterchaos wegen Hagel und Wind kippen im Aargau Fahrzeuge, Bäume und ganze Strommäste um.
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3: Ich bin Laura Kühne, guten Abend.
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3: Der Hitzesommer 2026 bricht alle Rekorde. Laut Mitteilung des Bundes lag die Durchschnittstemperatur zwischen April und Juli landesweit 2,7 Grad über dem Durchschnitt. Gleichzeitig fielen nur 54% der üblichen Niederschlagsmenge. Fachleute ordnen die Ereignisse als Folge des Klimawandels ein, welche den Klimaszenarien von Meteo Schweiz und der ETH Zürich entsprechen. Beim Baden im Gaumasee in Flims ist ein 17-jähriger Tourist ums Leben gekommen. Der Engländer ist gestern Abend im Wasser untergegangen, als er von der Insel im See in Richtung Liegewiese schwimmen wollte, teilt die Bündner Kantonspolizei mit. Ob schon mehrere Menschen sofort zur Hilfe eilten, ist der junge Mann schließlich im Spital gestorben. Ein neuer Satellit soll künftig für bessere Unwetterwarnungen sorgen. Zudem soll er helfen, Waldbrände aktiv zu überwachen. Nun ist der europäische Wettersatellit zu seiner neuen Mission gestartet. Er ist gestern Abend mit seiner Rakete ins All geschickt worden. Bis der Satellit sein Zielort erreicht, wird es etwa 10 Tage dauern. Der Satellit erstellt alle 2,5 Minuten eine neue Aufnahme und damit deutlich häufiger als seine Vorgänger. Trotz wachsender Kritik kauft die US-Einwanderungsbehörde ICE 6.000 umstrittene Elektroschockhandschuhe. Sie hat einen entsprechenden Auftrag vergeben. Dieser hat ein Volumen von über 16,5 Millionen Dollar, wie aus den veröffentlichten Unterlagen hervorgeht.
4: Am meisten Stau hat es noch auf der Reise Richtung Bern, und zwar zwischen Herkingen und Lutherbach. Hat noch eine halbe Stunde, bis ihr durch seid. Stockender Verkehr auf der Reise Richtung Zürich zwischen Bern-Wankdorf und Schönbühl. Dann noch einmal Stau zwischen Lutherbach und Herkingen. Hier braucht es eine Viertelstunde mehr. Und dann stocken sie nach Blenzburg bis ins Bierfeld. Und vor dem Gotthard Richtung Süden sind es noch 3 Kilometer Stau. Bleibt gut unterwegs.
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4: Es kann zwar immer noch mal eine gute Schräge geben heute Abend, aber auch Nacht tut es immer mehr auf. Das Wochenende der Rechtsumnig, morgen 25, am Sonntag 27 Grad.
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1: Es ist 7 Uhr. Ich bin Laura Kühne. Guten Abend.
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1: Die Schweiz hat von April bis Juli die wärmste und trockenste Periode.

0: Im Parlament will, dass neu auch ausländische Fluggesellschaften Flüge innerhalb der Schweiz anbieten dürfen. Bisher dürfen dies nur Schweizer Airlines. Die Politik nehme die Klimakrise immer noch zu wenig ernst, sagt Magdalena Erni von Umverkehr.
1: Es mangelt Bewusstsein für die Folgen der Klimakrise und irgendwie auch vielleicht auch für die konkreten Auswirkungen, die die verschiedenen Vorstösse, die man darüber diskutiert, im gekühlten Parlament haben.
0: Der Tessiner Mittelständerrat Fabio Regazzi hat den Vorstoß eingereicht, um das Tessin und die Westschweiz besser zu verbinden. Der Block 2 des Atomkraftwerks Betznau ist wieder am Netz. Er wird laut dem Energiekonzern Axpo voraussichtlich innerhalb von 2 Tagen Volllast erreichen. Damit sind wieder beide Blöcke in Betznau im Betrieb. Block 2 war abgeschaltet worden, weil unter anderem Brennelemente ausgetauscht werden mussten. Wegen der ungewöhnlich hohen Wassertemperaturen der Aare mussten die Reaktorblöcke in den vergangenen Monaten immer wieder vom Netz. Einzeln oder zeitweise gleichzeitig. Wir schauen in die Region Mittelland. Dort braucht der ganze Haufen Geduld auf der Reise Zürich Richtung Bern zwischen Limmataler Kreuz und dem Barrecktunnel. Ihr verliert sicher mindestens eine Stunde dort. Dann Region Zürich auf der Reise Zürich Richtung St. Gallen zwischen Frediken und Winterthur Nord. Braucht ihr auch noch ein bisschen mehr Geduld. Dort ist nämlich die Spur immer wieder mal ein bisschen verengt wegen Sturmschäden. Dann braucht ihr noch etwa gute 20 Minuten mehr auf dem Zürcher Westring ab Urdorf Süd bis zum Kubristführen. Und Region Bern auf der A1 Zürich Richtung Bern haben dort noch Stau zwischen Herkingen und der Verzweigung Lutherbach. Gut etwa eine halbe Stunde mehr, die ihr dort verliert. Allen unterwegs ganz eine gute und sichere Fahrt.
2: In Nacht tut es immer mehr auf, das Wochenende wird ziemlich sonnig, der Westwind bläst noch leicht bis mässig. Temperaturen morgen um 13, am Nachmittag bis 25 Grad.
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1: Es ist 8 Uhr. Ich bin Laura Kühne. Guten Abend.
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1: Die Schweiz hat von April bis Juli die wärmste und trockenste Periode seit Messbeginn erlebt. Laut Meteo Schweiz lagen die Temperaturen landesweit 2,7 Grad über dem langjährigen Mittel. Gleichzeitig fiel nur gut die Hälfte der üblichen Regenmenge. Besonders trocken war es im Jura und im Mittelland.

0: wo komplett unnötig sind, weil man heute schon zum Beispiel von Genf nach Lugano in weniger als 5 Stunden kommt, dann wird es einfach dazu führen, dass die Klimakrise weiter angekurbelt wird. Es ist wahnsinnig viel CO2, das da ausgestoßen wird.
1: Der Tessiner Mitte-Ständerat Fabio Regazzi hat den Vorstoß eingereicht, um das Tessin und die Westschweiz besser zu verbinden. Im Fall der Brandkatastrophe von Gromantana gilt eine weitere Person beschuldigt. Es handelt sich um eine ehemalige Gemeinderätin, die von 2017 bis 2024 für das Bauwesen zuständig war. Die Walliser Staatsanwaltschaft bestätigt eine entsprechende Meldung von RTS. Mittlerweile stehen 17 Personen auf der Liste der Beschuldigten. Immer noch etwas los unterwegs auf dem Asphalt an diesem Freitagabend. 35 Minuten plus heisst es im Moment auf der Reise Zürich Richtung Bern zwischen Limmatalen Kreuz und Neuenhof für euch. Dann schauen wir Richtung Zürich auf dem Zürcher Westring, Richtung St. Gallen stockt es auch noch zwischen Urdorf Nord und Zürich Affoltern. Region Bern auf der Reise Zürich Richtung Bern zwischen Herkingen und Verzeigung Lutherbach. Gute 3 Viertelstunden mehr, die ihr dort einrechnen müsst. Und dann gehen wir noch ein bisschen in den Süden, Nord-Süd-Achse, also rund um Gotthard herum. Wenn ihr nicht in den Süden wollt, 3 Kilometer Stau, 1/2 Stunde mehr einrechnen dort. Und in Gegenrichtung in Norden rauf, heisst das auch ebenfalls für euch 1/2 Stunde mehr. Allen unterwegs, die es brauchen, viel Geduld und sonst ganz eine gute Fahrt.
2: In Nacht tut es immer mehr auf, das Wochenende wird ziemlich sonnig, der Westwind bläst noch leicht bis mässig. Temperaturen morgen um 13, am Nachmittag bis 25 Grad.
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1: Es ist 9 Uhr. Diese Themen haben heute Schlagzeilen gemacht. Guten Abend.
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1: Die Verkehrsorganisation Umverkehr hat eine Petition

0: Stadtrat Fabio Regazzi hat den Vorstoß eingereicht, um das Tessin und die Westschweiz besser zu verbinden.
1: Unter der anhaltenden Hitze haben Frauen deutlich stärker gelitten als Männer. Es ist auch zu mehr Todesfällen von Frauen gekommen. Dani Glur.
2: Dass Frauen wegen der Hitze mehr leiden, liegt daran, dass sie weniger schwitzen als Männer. So verdunstet weniger Flüssigkeit auf der Haut und darum kühlen Frauen weniger gut ab als Männer. Fast jede zweite Frau hat in der repräsentativen Umfrage von Tamedia angegeben, dass sie die Hitze sehr belastet hat. Bei den Männern war es weniger als ein Drittel. Frauen haben wegen der Hitze vor allem Schlafstörungen oder Kreislaufprobleme und sind müde gewesen. Von allen Todesfällen wegen der Hitze sind 60% Frauen gewesen. Das ist unter anderem so, weil Frauen älter werden als Männer.
0: Der Klimawandel erhöht auch in den Schweizer Alpen die Gefahr von heftigen Flutwellen und Moorgängen. Davor warnt ein Experte der ETH Lausanne nach der Flutkatastrophe in Nepal. Durch schmelzende Gletscher und auftauenden Permafrost gibt es in den Bergen mehr loses Gestein. Gleichzeitig können starke Niederschläge intensiver werden und dieses Material in Bewegung setzen. In der Schweiz werden bekannte Gefahrengebiete deshalb überwacht und Siedlungen mit Schutzbauten gesichert. In den Kantonen Aargau, Zug, Schaffhausen, Luzern und Watt wurden Mitte August Fahrzeughalterdaten auf dem Online-Portal e-Auto-Index automatisiert abgerufen. Die Kantone vermuten, dass diese Daten missbräuchlich verwendet werden könnten, etwa für Zahlungsaufforderungen zu angeblichen Bußen oder ausländischen Mautgebühren. Laut Mitteilung sind öffentlich zugängliche Daten wie Kontrollschildnummern, Name und Adresse der Fahrzeughalter betroffen. Der verstorbene bosnisch-serbische Kriegsverbrecher Ratko Mladic könnte ein Staatsbegräbnis erhalten. Dies hat der serbische Justizminister angedeutet. Der ehemalige bosnisch-serbische Militärführer war gestern in Den Haag im Alter von 84 Jahren gestorben. Er verbüßte dort eine lebenslange Gefängnisstrafe für Kriegsverbrechen im Bosnienkrieg. Ihm wird unter anderem das Massaker von Srebrenica angelastet. Unter seinem Kommando wurden dort 1995 rund 8000 bosniakische Männer und Buben ermordet.
3: Die aktuellen Verkehrsmeldungen findet ihr jederzeit in Radio 32 App. In Nacht tut es immer mehr auf, das Wochenende wird ziemlich sonnig, der Westwind bläst noch leicht bis mässig. Temperaturen morgen um 13, am Nachmittag bis 25 Grad.
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1: Es ist Zeri.
2: Diese Themen haben heute Schlagzeilen gemacht. Guten Abend.
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2: Heute Morgen sind mehrere heftige Gewitter über das Mittelland nach Zürich Richtung Bodensee gezogen. Die Schäden sind immens. Dani Glur.
3: Im Mittelland war es vor allem der Wind, der gewütet hat. Bei Hart ist ein Strommast auf eine Tennishalle gestürzt und auf der Autobahn ist ein Lastwagen auf einen Lieferanten.

0: Vorstoß. Im Parlament will, dass neu auch ausländische Fluggesellschaften Flüge innerhalb der Schweiz anbieten dürfen. Bisher dürfen dies nur Schweizer Airlines. Die Politik nehme die Klimakrise immer noch zu wenig ernst, sagt Magdalena Erni von Umverkehr.
1: Es ist mangelndes Bewusstsein für die Folgen der Klimakrise und irgendwie auch vielleicht auch für die konkreten Auswirkungen, die die verschiedenen Vorstöße, die man darüber diskutiert, im gekühlten Parlament haben.
0: Der Tessiner Mittelständerat Fabio Regazzi hat den Vorstoß eingereicht, um das Tessin und die Westschweiz besser zu verbinden. Der Hitzesommer 2026 bricht alle Rekorde. Laut Mitteilung des Bundes lag die Durchschnittstemperatur zwischen April und Juli landesweit 2,7 Grad über dem Durchschnitt. Gleichzeitig fielen nur 54% der üblichen Niederschlagsmenge. Fachleute ordnen die Ereignisse als Folge des Klimawandels ein, welche den Klimaszenarien von Meteo Schweiz und der ETH Zürich entsprechen.
2: Die umstrittene Waadtländer Regierungsrätin Valérie Dietli tritt aus der Mittepartei aus. Sie werde ihre eigene Partei namens Mouvement Liberal gründen. Mit dieser will Dietli im Februar erneut für die Kantonsregierung kandidieren, bestätigt die 33-Jährige. Erst vor wenigen Tagen hatten die Parteispitze und der Kantonalvorstand der Mitte Waadt Valérie Dietli die Unterstützung entzogen. Die Waadtländer Regierungsrätin steht seit Monaten unter Druck. Gegen Dietli laufen zwei Verfahren.
0: Der neue König Norwegens heißt mit offiziellem Namen König Hakon der VIII. Das gab der Monarch in einer außerordentlichen Sitzung bekannt. Als Motto für seine Zeit als König wählte der 53-Jährige einen Spruch, der übersetzt «Alles für Norwegen» bedeutet. Schon sein Vater sowie dessen Vater und Großvater wählten dieses Motto. Der Sohn des am Morgen gestorbenen Haralds V. wurde im Zeitpunkt des Todes seines Vaters zum König. Seine Ehefrau Kronprinzessin Mette-Marit ist nun Königin.
3: Die aktuellen Verkehrsmeldungen findet ihr jederzeit in Radio 32 App. In Nacht tut es immer mehr auf, das Wochenende wird ziemlich sonnig, der Westwind bläst noch leicht bis mässig. Temperaturen morgen um 13, am Nachmittag bis 25 Grad.
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1: Es ist 11 Uhr. Diese Themen haben heute Schlagzeilen gemacht. Guten Abend.
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1: Die Verkehrsorganisation Umverkehr hat eine Petition gegen mehr Inlandflüge lanciert. Ein Vorstoß im Parlament soll es auch ausländischen Airlines ermöglichen, Inlandflüge anzubieten. Bisher durften dies nur Schweizer Airlines. Angesichts des Hitzesommers sei dies unverständlich, sagt Magdalena Erni von Umverkehr.
2: Wenn wir jetzt zusätzliche Inlandflüge würden einführen, die komplett unnötig sind, weil man heute schon zum Beispiel von Genf nach Lugano in weniger als 5 Stunden kommt, dann würde es einfach dazu führen, dass die Klimakrise weiter angekurbelt wird. Das ist wahnsinnig viel CO2, das da ausgestoßen wird.
1: Der Tessiner Mittelständerat Fabio Regazzi hat den Vorstoß eingereicht, um das Tessin und die Westschweiz besser zu verbinden.
3: Unter der anhaltenden Hitze haben Frauen deutlich stärker gelitten als Männer. Es ist auch zu mehr Todesfällen von Frauen gekommen. Dani Glur.
4: Dass Frauen wegen der Hitze mehr leiden, liegt daran, dass sie weniger schwitzen als Männer. So verdunstet weniger Flüssigkeit auf der Haut und darum kühlen Frauen weniger gut ab als Männer. Fast jede zweite Frau hat in der repräsentativen Umfrage von Tamedia angegeben, dass sie die Hitze sehr belastet hat. Bei den Männern ist es weniger als ein Drittel gewesen. Frauen haben wegen der Hitze

0: Schweiz werden bekannte Gefahrengebiete deshalb überwacht und Siedlungen mit Schutzbauten gesichert. In den Kantonen Aargau, Zug, Schaffhausen, Luzern und Watt wurden Mitte August Fahrzeughalterdaten auf dem Online-Portal e-Auto-Index automatisiert abgerufen. Die Kantone vermuten, dass diese Daten missbräuchlich verwendet werden könnten, etwa für Zahlungsaufforderungen zu angeblichen Bußen oder ausländischen Mautgebühren. Laut Mitteilung sind öffentlich zugängliche Daten wie Kontrollschildnummern, Name und Adresse der Fahrzeughalter betroffen. Der verstorbene bosnisch-serbische Kriegsverbrecher Ratko Mladic könnte ein Staatsbegräbnis erhalten. Dies hat der serbische Justizminister angedeutet. Der ehemalige bosnisch-serbische Militärführer war gestern in Den Haag im Alter von 84 Jahren gestorben. Er verbüßte dort eine lebenslange Gefängnisstrafe für Kriegsverbrechen im Bosnienkrieg. Ihm wird unter anderem das Massaker von Srebrenica angelastet. Unter seinem Kommando wurden dort 1995 rund 8000 bosniakische Männer und Buben ermordet.
1: Die aktuellen Verkehrsmeldungen findet ihr jederzeit in Radio 32 App. In Nacht tut es immer mehr auf, das Wochenende wird ziemlich sonnig, der Westwind bläst noch leicht bis mässig. Temperaturen morgen um 13, am Nachmittag bis 25 Grad.
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1: Es ist 12 Uhr.
2: Diese Themen haben heute Schlagzeilen gemacht. Guten Abend.
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2: Heute Morgen sind mehrere heftige Gewitter über das Mittelland nach Zürich Richtung Bodensee gezogen. Die Schäden sind immens. Dani Glur.
3: Im Mittelland war es vor allem der Wind, der gewütet hat. Birhard ist ein Strommast auf eine Tennishalle gestürzt und auf der Autobahn ist ein Lastwagen auf einen Lieferwagen umgekippt. In Erlinsbach im Kanton Solothurn hat sich eine Frau schwer verletzt, weil ein Baum auf sie umgestürzt ist. Und das Grenke hat am Stadtfest ein Karussell umgewindet. In der Region um Winterthur und Bülach war vor allem der Hagel das Problem. Allein im Spital Bülach sagen in einer Stunde 50 Leute in Notfall kommen, heisst es bei Tele Zürich. Unzählige Häuser und Autos sind teils schwer beschädigt worden. Im Kanton Zürich sind 450 Notrufe eingegangen, im Aargau und Solothurn zusammen über 500.
2: Die Umweltorganisation Umverkehr hat eine Petition gegen mehr Inlandflüge lanciert. Ein Vorstoß im Parlament will, dass neu auch ausländische Fluggesellschaften Flüge innerhalb der Schweiz anbieten dürfen. Bisher dürfen dies nur Schweizer Airlines. Die Politik nehme die Klimakrise immer noch zu wenig ernst, sagt Magdalena Erni von Umverkehr.
4: Es ist mangelndes Bewusstsein für die Folgen der Klimakrise und irgendwie auch vielleicht auch für die konkreten Auswirkungen, die die verschiedenen Vorstösse, die man darüber diskutiert, im Kielter Parlament haben.
2: Der Tessiner Mittelständerat Fabio Regazzi hat den Vorstoß eingereicht, um das Tessin und die Westschweiz besser zu verbinden. Der Hitzesommer 2026 bricht alle Rekorde. Laut Mitteilung des Bundes lag die Durchschnittstemperatur zwischen April und Juli landesweit 2,7 Grad über dem Durchschnitt. Gleichzeitig fielen nur 54% der üblichen Niederschlagsmenge. Fachleute ordnen die Ereignisse als Folge des Klimawandels ein, welche den Klimaszenarien von Meteo Schweiz und der ETH Zürich entsprechen.
5: Die umstrittene Waadtländer Regierungsrätin Valérie Dietli tritt aus der Mittepartei aus. Sie werde ihre eigene Partei namens Mouvement Liberal gründen. Mit dieser will Dietli im Februar erneut für die Kantonsregierung kandidieren, bestätigt die 33-Jährige. Erst vor wenigen Tagen hatten die Parteispitze und der Kantonalvorstand der Mitte Waadt Valérie Dietli die Unterstützung entzogen. Die Waadtländer Regierungsrätin steht seit Monaten unter Druck. Gegen Dietli laufen zwei Verfahren.
2: Der neue König Norwegens heißt mit offiziellem Namen König Hakon VIII. Das gab der Monarch in einer außerordentlichen Sitzung bekannt. Als Motto für seine Zeit als König wählte der 53-Jährige einen Spruch, der übersetzt «Alles für Norwegen» bedeutet. Schon sein Vater sowie dessen Vater und Großvater wählten dieses Motto. Der Sohn des am Morgen gestorbenen Harald V. wurde im Zeitpunkt des Todes seines Vaters zum König. Seine Ehefrau Kronprinzessin Mette Marit ist nun Königin.
0: Die aktuellen Verkehrsmeldungen findet ihr jederzeit in Radio 32 App. In Nacht tut es immer mehr auf, das Wochenende wird ziemlich sonnig, der Westwind bläst noch leicht bis mässig. Temperaturen morgen um 13, am Nachmittag bis 25 Grad.
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1: Es ist eins.
0: Und jetzt geht's gemütlich durch die Nacht.